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1: 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Kommt gut durch die Nacht? 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
1: Der Hit ist groß, die Band ist fake.
2: Frankie Goes to Hollywood.
3: I think it's garbage.
2: Yeah?
3: Total garbage.
4: Frankie Goes to Hollywood wirkt Mitte der 80er wie die gefährlichste Band des Planeten. Skandale, Sex, Zensur, Gewalt, alles da. Nur ausgerechnet auf ihrem größten Hit spielte die Band erstmal kaum mit.
5: Produzent Trevor Horn hatte Frankie nach einem TV-Auftritt entdeckt und war sofort elektrisiert. Das Problem war nur, die Energie war großartig, die Aufnahme nicht so.
4: Trevor hatte bis kurz zuvor mit Yes gearbeitet. Die waren super Musiker und hatten schon tausende Konzerte auf dem Buckel. Frankie

0: wurde Song des Jahres und die BBC musste klein beigeben.
1: Well, relax, don't do it. Frankie goes to Hollywood.
2: Relax wurde zum Monster-Hit, obwohl Frankie tatsächlich weniger eine klassische Band als vielmehr Trevor Horns brillanteste Pop-Inszenierung waren.
0: Hier sind Frankie Goes to Hollywood mit dem Song, der im Studio praktisch neu erfunden wurde. Relax, don't do it. 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
1: Hallo, schöne Nacht euch. Na, geht's gut? Kommt gut durch die Nacht? 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Haben uns richtig gefreut.
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1: Wir dich auch, Philipp aus Düsseldorf. Vielen Dank. 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Oktober. Und ich bin dann ab 12 für euch da. Und wir feiern auch heute den 75. 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
1: Mit Thorsten Adolfs. Guten Morgen. In NRW sind gestern Abend Spezialeinsatzkräfte ausgerückt. Sie haben in Unna und Hagen drei Männer in Gewahrsam genommen. Bei ihnen besteht der Verdacht, dass sie eine staatsgefährdende Straftat vorbereitet haben könnten. Das hat die Polizei in Dortmund bestätigt. Danny Hopper aus dem News-Team. Ansonsten halten sich die Ermittler ziemlich bedeckt.
2: Ja, sie haben nur gesagt, dass es sich bei den Männern um einen 33-jährigen Deutschen aus Münster, der in Unna wohnt, und um zwei syrische Staatsangehörige, 20 und 24 Jahre alt, aus Hagen handelt. Der Hinweis zu ihnen kam laut Polizei von einem Nachrichtendienst, von welchem genau wurde nicht gesagt. Und auch sonst wurde noch nicht viel mitgeteilt mit Verweis auf die laufenden Ermittlungen. Die Hintergründe und alles weitere würden noch geprüft, heißt es. Die Bild will schon etwas mehr wissen. Demnach sollen sich die drei Männer im Internet über einen möglichen Anschlag mit Waffen ausgetauscht haben. Ob bei den Durchsuchungen gestern Abend aber auch Waffen gefunden wurden und wie konkret die Anschlagspläne wirklich waren, das sei noch unklar, schreibt die Bild. Im Einsatz war auch das Landeskriminalamt beteiligt. Es dürfte im Laufe des Tages weitere Details bekannt geben.
1: Dankeschön, Danny. Und jetzt weitere Meldungen im Überblick. Seit dem Morgen ist die Bahnstrecke von Hannover nach Berlin für Bauarbeiten 14 Monate lang gesperrt. Das hat Auswirkungen auf den gesamten Fernverkehr in der Region. Die Fernzüge von Berlin Richtung Ruhrgebiet werden über Braunschweig und Magdeburg umgeleitet. Die Fahrt dauert dadurch rund 80 Minuten länger. Die Experten des Preisportals Verivox rechnen damit, dass Strom und Gas deutlich teurer werden, und zwar um bis zu 20%. Eine Familie im Einfamilienhaus muss dann nach Berechnungen des Portals im Schnitt etwa 2.400 Euro im Jahr zahlen. Das sind rund 400 Euro mehr als vor dem Irankrieg. Der Außenhandelsverband BGA ist noch unsicher, ob der Aufschwung in Deutschland nachhaltig ist. Die Unternehmen würden zwar wieder Licht am Ende des Tunnels sehen, aber weiter mit angezogener Handbremse fahren, heißt es. Man sei noch lange nicht über den Berg. Führende Wirtschaftsforschungsinstitute hatten ihre Konjunkturprognose für dieses Jahr erhöht. Sie erwarten beim Bruttoinlandsprodukt einen Anstieg um 1,3%. Endlich hat es geklappt. Jürgen Klopp hat seinen ersten Sieg als Bundestrainer mit der deutschen Fußballnationalmannschaft gefeiert. Beim 2:0 gegen Serbien in München zeigte das rund erneuerte Team endlich wieder Tempo und sorgte für gute Stimmung auf den Rängen. Im Vergleich zur Partie gegen Griechenland hat Klopp sein Team ordentlich durchgemischt und vor allem auf junge Spieler gesetzt. Vor allem das Mittelfeld mit Wirtz, Bischof und Pavlovic funktionierte gut. Sie sorgten gegen schwache Serben für ordentlich Wirbel und Klopps Matchplan konnten sie gut umsetzen. Dazu kam, dass diesmal auch die Abwehr sicher stand. Der Sieg gestern war enorm wichtig, um in der Nations League wieder Anschluss zu finden. Schon am Sonntag steht die Revanche gegen Griechenland an. Da will Klopp unbedingt nachlegen, um den Rückstand von 3 Punkten auf die Griechen aufzuholen.
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1: Hier und da geht's neblig und trüb in den Tag. Später lockert es aber auf und die Sonne kommt raus. Das Ganze bei Höchstwerten um 20 Grad. Wesel meldet aktuell 11 Grad und Paderborn 14. Morgen wird's insgesamt schön mit Sonne und Wolken, dann bis 21 Grad.
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1: Es ist noch nicht viel los im Moment. Gute Fahrt.
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4: Jetzt ist es kurz nach 6 am Freitagmorgen. Hallo. Und jetzt ziehen mal bitte alle, wirklich alle, die Mundwinkel ganz, ganz kräftig nach oben. Heute ist nämlich Tag des Lächelns. Passend dazu gibt's jetzt einen fröhlichen Hit aus den 80ern, der euch 100% gut gelaunt in diesen Tag starten lässt. France Gall mit Ella Ella.

0: sehr, sehr coole Nummer von Eric Clapton, I Shot the Sheriff bei Radio Mixtape. Sein funkiges Gitarrenspiel und dieser klasse Reggae-Sound verleihen diesem Song nochmal so dieses gewisse Etwas. Geschrieben hat die Nummer übrigens Reggae-Legende Bob Marley. Seit gestern haben wir schon Oktober, heißt im Garten wird es jetzt langsam ein bisschen ruhiger. Die Zeit des Gießens ist jetzt allmählich vorbei, dafür stehen aber andere Arbeiten an, weiß unsere Gartenexpertin Katrin Iskamp.
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2: Ja, der Oktober ist da und damit meine allerliebste Zeit im Garten. Es geht nun los. Die Blumenzwiebeln werden in die Erde gesetzt. Ich habe 2500 Zwiebeln bestellt und die müssen natürlich alle wieder rein. Und jede Zwiebel wird ja dreimal so tief in die Erde gebracht, circa, wie sie hoch ist. Also Leute, grabt da keine metertiefen Löcher, dann wird die Zwiebel niemals erblühen. Und schaut mal, dass ihr Zwiebeln kauft, die im zeitigen Frühjahr auch den Bienen gut tun. Da ist ja noch nicht viel draußen in der Natur nach dem Winter, was Nahrung liefert. Ich empfehle immer Krokusse, Winterlinge, insektenfreundliche Narzissen und natürlich Massen an Alliums. Viel Spaß beim Graben.
3: Jetzt hast du so viel über Zwiebeln geredet. Jetzt hätte ich wirklich so Lust auf so einen schönen Zwiebelrostbraten.
2: Eigentlich ist ja jetzt so Flammkuchenzeit, ne?
3: Mit
2: so
3: Zwiebeln.
2: Zwiebelkuchenzeit mit Federweißer. Ja, geht auch immer. Könnt ihr natürlich während des Blumenzwiebeln einsetzen, auch zwischendurch genießen. Guten Appetit.
3: Zwischendurch einen reinzwiebeln, ja.
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wollten sich ursprünglich mal Jack Daniels nennen. Die Jungs der Band Aerosmith. Gut, dass die das nicht gemacht haben. Das hätte sicherlich richtig, richtig viel Stress mit dem gleichnamigen

0: Whiskyhersteller gegeben. Schönen Freitagmorgen, ich bin Oliver Behrens.
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0: Auf dem Flughafen Essen-Mülheim steigt heute Abend das Rüh-Oktoberfest. Neben Live-Musik und guter Stimmung erwartet euch natürlich auch leckeres Essen und reichlich Bier. Tickets bekommt ihr am Counter direkt am Festzelt. Geöffnet ist nachher von 17.30 Uhr bis 12:30 die Nacht. Hits wie dieser hier haben in den 70ern und 80ern Toto weltberühmt gemacht. Im Steinhof in Duisburg spielt heute Abend die Tribute-Band Absolutely Toto diese und weitere Songs dieser großartigen Band. Um 20 Uhr geht's los, wenn ihr spontan hin wollt. Es gibt noch Tickets an der Abendkasse.
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1: Man nehme einfach akustische Gitarren, ein E-Bass, ein Kontrabass, ein Schlagzeug, die softe Stimme von Lou Reed und David Bowie als Produzenten und zack, schon ist dieser wunderbare Hit hier fertig. Hier ist Lou Reed mit Walk on the Wild Side. Kommt gut mit uns in den Freitagmorgen.

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0: uns heute Morgen ordentlich Adrenalin in den Körper. Dieser Power 80er von ABC. Einfach großartig. The Look of Love hier bei Radio Mixtape. Und beim nächsten Song werden garantiert ganz, ganz viele Frauen hier in NRW laut drehen und mitsingen.
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0: Zuerst eine Männerfantasie, dann eine Hymne für alle Frauen weltweit.
2: Girls just want to have fun. Das klingt heute so selbstverständlich nach Cyndi Lauper, dass man fast vergisst, sie selbst hat den Song gar nicht geschrieben.
3: Das Original stammt von Robert Hazard und war Ende der 70er zunächst ein Song aus männlicher Perspektive. Bei ihm wollten die Mädchen Spaß mit ihm. Ganz sicher nicht die große Hymne, die wir heute kennen.
2: Cyndi nahm 1983 gerade ihr Debüt She's So Unusual auf und war auf der Suche nach einem Hit. Hazard's Song kam ins Gespräch und man ließ Cyndi völlig freie Hand.
4: I said, okay, that's okay with the writer, and they said, yeah.
3: Sie deutete das Stück komplett um. Sie änderte die Perspektive, machte den Song frecher, selbstbewusster und viel größer. Plötzlich ging es nicht mehr darum, wie Männer auf Frauen schauen, sondern darum, was Frauen selbst wollen. Freiheit, Spaß, Eigenständigkeit und das Recht, einfach ihr eigenes Leben zu leben.
2: Und genau das war der entscheidende Unterschied. Aus einem netten Popsong wurde ein Statement. Nicht schwer und schon gar nicht belehrend, aber eben klar und unüberhörbar. Schon ihre Stimme sollte die Botschaft wie eine Trompete raushauen.
4: Sang it in a key where my voice would sound like a trumpet because you're trumpeting in an idea.
3: Deshalb ist der Song bis heute mehr als nur knallige 80er und gute Laune. Er ist gleichzeitig Party und ein kleines Manifest. Hier ist der Song, der erst durch sie zu einer Hymne wurde. Cyndi Lauper mit Girls Just Wanna Have Fun.

0: Mitreißender Rock'n'Roll von Dion and the Bellmans am frühen Freitagmorgen. The Wanderer bei Radio Mixtape. Einer der größten Musiker Großbritanniens wird heute 75 Jahre alt, Sting. Bevor er als Musiker durchgestartet ist, hat er als Englisch- und Musiklehrer an einer katholischen Grundschule gearbeitet. Ende der 70er hat er dann die Band The Police gegründet. Nach deren Trennung ist Sting dann als Solomusiker sehr, sehr erfolgreich durchgestartet. Das hier war Mitte der 80er bei uns in Deutschland sein erster großer Hit, einer meiner absoluten Lieblingssongs von ihm. Lange nicht mehr gehört, deswegen wurde es mal allerhöchste Zeit, dass wir das Teil endlich mal wieder hier bei Radio Mixtape hören, Russians. Und damit gratulieren wir Sting und natürlich auch allen anderen heutigen Geburtstagskindern zu ihrem Ehrentag.
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0: mit Radio Mixtape startet ihr in diesen Freitag. Mein Kollege Thorsten Adolfs hat jetzt für euch die wichtigsten Infos des Morgens. Und direkt danach gibt's die Band, die vor wenigen Tagen in Essen aufgetreten ist. Herman's Hermits mit No Milk Today. Und ich habe für euch Ray Parker Jr. mit Ghostbusters.
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2: Mit Thorsten Adolfs. Guten Morgen. Im dritten Anlauf hat es endlich geklappt. Die deutsche Fußballnationalmannschaft hat am Abend in der Nations League ihren ersten Sieg unter Jürgen Klopp geholt. In München gab es einen souveränen 2:0 Erfolg gegen Serbien. Danny Hopper aus der Sportredaktion, man kann es so sagen, der zweite Teil von Klopps XXL-Kader, der hat abgeliefert.
3: Ja, definitiv. Das sah gut aus. Das hat Spaß gemacht, fand auch Klopp.
4: Heute waren die Jungs, ja, die waren auf Krawall eingestellt. Im Gegenpressing war es eine Top-Leistung.
3: Er sprach von wundervollem Fußball. Vor allem der zuletzt oft kritisierte Florian Wirtz drehte wie befreit auf und auch Bayerns Tom Bischoff lieferte eine bärenstarke Leistung ab. Die beiden waren es auch, die beiden deutschen Treffer erzielten. Und es hätten noch mehr sein können, denn das deutsche Team spielte sich viele Großchancen raus. Dazu stand hinten seit 7 Länderspielen endlich mal wieder die Null. Am Ende feierten die Fans in München deshalb die erste Klopp-Party in Schwarz-Rot-Gold.
2: Das heißt, die Anfangseuphorie unter Klopp ist wieder zurück?
3: Ja, bei den Fans auf jeden Fall, denn klar, der Start mit nur einem mickrigen Pünktchen aus den ersten beiden Spielen hatte für einen ersten Dämpfer gesorgt. Klar ist aber auch, am Sonntag in Thessaloniki gegen Griechenland sollte jetzt nachgelegt werden. Zum einen hat man da ja noch eine Rechnung offen und will die Revanche. Zum anderen könnte man mit einem Sieg an den Griechen vorbeiziehen. Die sind durch ihr 2:2 gegen die Niederlande gestern Abend weiter Gruppenerster.
2: Danke, Danny. Und jetzt weitere Meldungen im Überblick. Justizministerin Hubig will dafür sorgen, dass Fluggäste mehr Rechte bekommen. Sie hat dem Kölner Stadtanzeiger gesagt, dass Passagiere bei stornierten oder verspäteten Flügen schneller als bisher eine Entschädigung erhalten sollen. Nicht über Gerichte, sondern über eine außergerichtliche Schlichtung. Das sei genau das richtige Instrument dafür, meint die Justizministerin. In Hagen und Unna hat die Polizei 3 Terrorverdächtige in Gewahrsam genommen. Sie sollen eine staatsgefährdende Straftat vorbereitet haben. Bei den Männern handelt es sich um einen 33-jährigen Deutschen aus Münster und 2 syrische Staatsangehörige. Laut Bild sollen sich die 3 im Internet über einen möglichen Anschlag mit Waffen ausgetauscht haben. Die Bundeswehr baut ihr erstes eigenes Drohnenregiment mit bis zu 600 Soldaten auf. Verteidigungsminister Pistorius sagte bei einem Truppenbesuch in Niedersachsen, wer sich zu Land durchsetzen wolle, der müsse den Kampf mit unbemannten Systemen beherrschen. Der Sommer hat in Europa alle bisherigen Rekorde gebrochen. Laut dem EU-Klimadienst Copernicus war es der heißeste und trockenste Sommer seit Beginn der Wetteraufzeichnungen. Die Temperaturen in Westeuropa lagen im Schnitt bei fast 22 Grad und damit deutlich über dem langjährigen Durchschnitt. Außerdem gab es viele extrem heiße Tage. An 17 Tagen kletterte das Thermometer auf über 30 Grad. Experten des Europäischen Wetterzentrums sagen, wir müssen uns besser auf solche Klimaextreme einstellen. Europa heizte sich im Vergleich zum Rest der Welt am schnellsten auf.
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2: Der Freitag startet in einigen Landesteilen mit Nebel, dann kommt aber überall die Sonne durch und mit den Temperaturen geht's rauf bis auf 20 Grad. Im Moment meldet Rheine 14 Grad und Gummersbach 15. Morgen Anfang Sonne, im Laufe des Tages bilden sich dann Quellwolken bei maximal 21 Grad.
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2: Und hier dauert es gerade am längsten. A4 Aachen-Köln zwischen Kreuz-Köln-West und Köln-Eiffeltor 3 Kilometer 7 Minuten. A4 Köln-Aachen zwischen Kreuz-Köln-Gremberg und Kreuz-Köln-Süd 4 Kilometer 6 Minuten mehr. Und A44 Mönchengladbach-Aachen zwischen Kreuz-Aachen und Aachenbrand 1 Kilometer, da kommen 10 Minuten dazu.
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0: Guten Morgen, jetzt haben wir es kurz nach 7. Seit einiger Zeit sorgt ein Haus in Gütersloh-Spexart für großes Aufsehen. Das sieht nämlich fast genauso aus wie die Feuerwehrwache aus dem Streifen Ghostbusters, also der Zentrale der Geisterjäger. Das Pärchen, das in dem Haus in Spexart wohnt, ist großer Fan der Ghostbusters-Filme. Und als kleine Hommage haben die beiden ihr Zuhause, also im Stil der Zentrale der Geisterjäger nachgebaut. Sogar mit dem Logo von Ghostbusters. Das am Haus. Finde ich richtig, richtig cool. Falls die beiden jetzt gerade zuhören sollten, ganz, ganz liebe Grüße nach Spexart ins Ghostbusters Haus. Und extra für euch gibt's jetzt den Soundtrack aus dem Film von Ray Parker Jr.

0: Ein Meilenstein der Musikgeschichte von Herman's Hermits. No Milk Today, hier ist Radio Mixtape am Freitagmorgen mit Oliver Behrendt. 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
0: Super Idee von Ankes Freund Matthias. Und schwupps, seitdem ist sie ebenfalls Stammhörerin von Radio Mixtape. Und sie möchte die Chance hier im Radio mal nutzen, um Sonja zu grüßen und ganz lieb zu danken.
1: Sonja ist diejenige, die uns beide quasi miteinander bekannt gemacht hat, woraus sich dann so eine Love Story entwickelt hat, weil wir hatten beide mindestens 10 Jahre äußerst tragisch und schreckliche Jahre. Und das Leben, das formt einen natürlich und wir sind halt zusammengekommen und wollen auch nicht mehr voneinander lassen.
0: Ja, wir wünschen euch auf jeden Fall alles erdenklich Liebe. Anke aus Krefeld hat also dank ihrem Freund Matthias Radio Mixtape entdeckt. Wie sieht's denn bei euch so aus? Wie seid ihr denn auf unseren Sender gekommen? Erzählt's uns gerne an der 0800 65 75 85 0. Und jetzt starten wir ganz entspannt in den Freitagmorgen mit Musik von Simon & Garfunkel. Bright Eyes, hier bei Radio Mixtape.

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0: ich ja schon seit Kindheitstagen. Diese geniale Band Genesis mit That's All hier bei Radio Mixtape. Morgen Abend wird lecker gegrillt bei meiner Schwägerin. Die hat nämlich zu einem Familienabend eingeladen. Und ich kann euch auch schon verraten, welche Musik da laufen wird. Klar, Radio Mixtape natürlich. Von 19 Uhr bis Mitternacht gibt's nämlich das Party Mixtape. Ideal für Grillabende, Geburtstagsfeiern, Hochzeiten, Spieleabende oder einfach nur so zum Wochenende genießen. Wir liefern euch dazu die fetten Hits der 60er, 70er, 80er und 90er. Und quasi so als kleines Warm-up heute früh aufs Party Mixtape gibt's jetzt schon mal diesen klasse Disco-Song von Gloria Gaynor, I Will Survive. Schönen guten Morgen.
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1: Und jetzt gibt's Musik von einer gebürtigen Hagnerin, den ihr garantiert mitsingen könnt heute Morgen. Hier ist Nena mit 99 Luftballons.

0: 1A Stimmungshit aus dem Kultstreifen Grease hier bei Radio Mixtape von Olivia Newton-John und John Travolta, You're the One That I Want. Es gibt ja so Songs, da können wir uns einfach nicht entscheiden, ob wir jetzt das Original oder vielleicht doch das Cover besser finden. Das geht mir bei dieser Nummer hier so. Out of Love. Das Original stammt ja von Air Supply aus den 80ern. Finde ich mega, mega schön. Aber auch das Cover von Andrew Donalds ist wirklich exzellent. Auch das mag ich sehr, sehr gerne. Sehr gefühlvoll, versprüht eine Menge Geborgenheit und Wärme. Hören wir jetzt. Hier ist Andrew Donalds mit All Out of Love.
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0: 80er, der uns immer wieder große Freude bereitet. Madness, Our House bei Radio Mixtape. 1996 hat Musiklegende Cliff Richard mal für einen besonderen Moment beim Tennisturnier in Wimbledon gesorgt. Als ein Match wegen Dauerregens unterbrochen werden musste und das Publikum sich langweilte, hat er sich kurzerhand ein Mikro geschnappt und A Cappella-Hits wie zum Beispiel Singing in the Rain gesungen. Ja, coole Aktion von ihm, eben ein echter Entertainer und erstklassiger Sänger. Cliff Richard gibt's jetzt hier bei uns mit We Don't Talk Anymore.
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0: Hervorragende Soul-Musik erwartet euch gleich nach 8 hier bei Radio Mixtape von Hot Chocolate. You Sexy Thing und einen brillanten Synthie-Pop-Song habe ich auch noch mit dabei von OMD, Made of Orleans. Vorher aber noch alles Wichtige heute Morgen von Thorsten Adolfs.
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2: Mit Thorsten Adolfs. Guten Morgen. Zuletzt gab es noch ein paar schöne warme Tage, aber so langsam merken wir dann doch, dass es kühler wird, vor allem nachts. Und das heißt, der ein oder andere dürfte bald wieder die Heizung anmachen. Und genau da kommen vom Vergleichsportal Verivox jetzt nicht so gute Nachrichten. Danny Hopper aus dem News-Team, Strom und Gas sollen nämlich deutlich teurer werden.
3: Ja, Verivox-Chef Puschmann geht davon aus, dass die Preise anziehen. Das hat er der RP gesagt. Bundesweit liege der Strompreis momentan für Neukunden bei knapp 31 Cent je Kilowattstunde. Das seien 20% mehr als noch Anfang März. Und ähnliche Preissteigerungen erwartet er auch beim Gas. Bis jetzt hätten zwar erst wenige Versorger bundesweit Preiserhöhungen beim Gas angekündigt. Spätestens zum Jahreswechsel dürften sie das aber nachholen, sagt Puschmann. Als Gründe dafür nennt er natürlich den Iran-Krieg und auch die historisch niedrigen Füllstände der Gasspeicher. Eine Mangellage erwartet er allerdings nicht. Man werde nicht frieren, aber es werde teurer, so sein Fazit.
2: Lass uns noch aufs Heizöl schauen. Auch da sind die Preise im Moment so hoch wie zuletzt in der Energiekrise zu Beginn des Ukraine-Krieges.
3: Ja, bei einer Abnahmemenge von 3000 Litern sind aktuell im bundesweiten Schnitt mehr als 168 Euro pro 100 Liter fällig. Das hat das Vergleichsportal Heizöl24 mitgeteilt. Wegen der hohen Preise seien viele in diesem Jahr eher zurückhaltend geblieben. Das werde aber aktuell nachgeholt. Es habe diese Woche überdurchschnittlich viele Bestellungen gegeben, heißt es. Die Verbraucherzentrale NRW rät aber davon ab, sich den Tank jetzt komplett voll zu machen. Stattdessen solle man schauen, dass man genug habe, um durch den Winter zu kommen.
2: Danke, Danny. Und jetzt weitere Meldungen im Überblick. Deutschland hat den ersten Sieg in der Fußball Nations League gefeiert. In München gab es gestern Abend gegen Serbien einen 2:0 Erfolg. Es war auch der erste Sieg für Bundestrainer Klopp. Die beiden Tore erzielten Tom Bischoff und Florian Wirtz. Am Sonntag steht für die DFBF das nächste Spiel an. Dann geht's gegen Griechenland. Nach einem Hinweis von einem Nachrichtendienst sind in Unna und Hagen drei Männer unter Terrorverdacht in Gewahrsam genommen worden. Laut Bild sollen sie sich im Internet über einen möglichen Anschlag mit Waffen ausgetauscht haben. Ermittelt wird wegen des Verdachts einer staatsgefährdenden Straftat. Die Frau, deren Hinrichtung mit zwei Giftspritzen in den USA gescheitert ist, befindet sich in kritischem Zustand. Das haben ihre Anwälte mitgeteilt. Alle weiteren geplanten Hinrichtungen wurden für den Rest des Jahres ausgesetzt. Von den Behörden heißt es, man werde den Fall der 50-Jährigen zunächst umfassend untersuchen. Rund um den ChatGPT-Macher OpenAI gibt es aktuell mächtig Ärger hinter den Kulissen. Drei Mitarbeiter mussten jetzt ihren Hut nehmen, weil sie interne Regeln gebrochen haben sollen. Nachdem die KI des Unternehmens ungeplant aus einer Testumgebung ausgebrochen war und sich in fremde Systeme gehackt hatte, waren die drei mit dieser Info an die Öffentlichkeit gegangen. Das Wall Street Journal hatte zuerst darüber berichtet. Nach Angaben von OpenAI ist es okay, Sicherheitsbedenken zu äußern, allerdings nur intern.
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2: Hier und da geht's neblig und trüb in den Tag. Später lockert es aber auf und die Sonne kommt raus. Das Ganze bei Höchstwerten um 20 Grad. Wesel meldet aktuell 11 Grad und Paderborn 14. Morgen wird's insgesamt schön mit Sonne und Wolken. Dann bis 21 Grad.
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2: Und jetzt die Staus mit dem größten Zeitverlust. A4 Aachen-Köln zwischen Kreuz-Köln-West und Köln-Eiffeltor 5 Kilometer, 19 Minuten. A44 Mönchengladbach-Aachen zwischen Kreuz-Aachen und Aachen-Brand 2 Kilometer, da dauert es eine Viertelstunde länger. Und A52 Mönchengladbach-Düsseldorf zwischen Kreuz-Nersen und Büderich auch 2 Kilometer und auch da kommt eine Viertelstunde obendrauf.
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0: Schönen Freitagmorgen. In wenigen Stunden ist Wochenende und das wird richtig herrlich. Sonne und Wolken wechseln sich morgen und auch am Sonntag ab und wir bekommen so um die 20 Grad. Also wirklich ideal für Radtouren, Spaziergänge oder auch, um noch ein bisschen im Garten rumzuwerkeln. Wenn ihr noch die ein oder andere Inspiration braucht, dann schaut mal auf radiomixtape.de nach. Da könnt ihr euch nämlich sämtliche Folgen unserer Garten-Expertin Katrin Iskam nochmal anhören. Jetzt ist es kurz nach 8.

0: da haben die Jungs von OMD mal ordentlich Synthi-Sounds mit reingepackt. Ein absolutes Meisterwerk. Made of Orleans.
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0: Jeder von uns hat ja einen Soundtrack des Lebens, also diesen einen Song, der uns an gewisse Dinge erinnert. Den ersten Kuss vielleicht, den ersten Besuch in der Diskothek, als wir endlich den Führerschein in unseren Händen gehalten haben. Davon berichtet ihr uns ja regelmäßig hier bei uns im Programm. Und heute früh hat sich Dana aus Köln bei mir gemeldet und mir erzählt, welcher Hit ihr Soundtrack des Lebens ist und warum.
2: Hallo ihr Lieben, ich bin Dana und ich wünsche mir von Tracy Chapman das Lied Fast Cars. Das erinnert mich nämlich immer daran, als mein Mann und ich ein Jahr eine Fernehe geführt haben und ich dann immer zu ihm gefahren bin und mir jedes Mal diesen Song angehört habe und gedacht habe, bald ist es vorbei und wir sind wieder zusammen. Habt noch einen wunderschönen Tag. Ciao.
0: Ja, schöne Geschichte, liebe Dana. Hat sie also regelmäßig auf der Autobahn gehört. Und wenn auch ihr einen ganz besonderen Song, sprich den Soundtrack eures Lebens habt, meldet euch einfach bei uns. 0800 65 75 85 0.
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0: stammt im Original aus den 70ern von Barry Manilow. Und Take That haben diesen Song in den 90ern nochmal zum Leben erweckt und daraus ein mitreißendes Lied gemacht. Could It Be Magic?
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0: Musikerin Doro Pesch spielt euch am kommenden Mittwoch wieder ihre Lieblings-Glamrock- und Softrock-Stücke. Außerdem wird sie euch einige Anekdoten aus ihrem Leben erzählen. Zum Beispiel, dass sie super gerne mal mit einem Pink Floyd-Musiker zusammenarbeiten würde.
2: Ich würde so gern noch mit David Gilmour was machen. Damals war es dann schon ganz, ganz nah dran. Und das war halt, Gene Simmons hatte ihn angerufen und hat gefragt, ob er ein Solo spielen könnte. Ja, David Gilmour meinte, ja, würde ich super gern machen, aber ich brauche noch ein paar Monate, weil wir sind gerade auch in Produktion. Könnt ihr so lange warten? Und dann habe ich gesagt, nein, die Platte, die muss nächsten Monat abgegeben werden. Also wir waren nah dran.
0: Ja, vielleicht klappt es ja mal bald mit der Zusammenarbeit mit David Gilmour. Wir drücken da Doro Pesch auf jeden Fall ganz fest die Daumen. Eins ist auf jeden Fall schon mal sicher, dass ihr sie kommenden Mittwoch ab 18 Uhr hier bei uns im Programm hört. Und zwar mit richtig erstklassigen Rockballaden.
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1: Bevor er Sänger wurde, hat Percy Sledge als Krankenpfleger gearbeitet und im Krankenhaus immer gesungen. Ein Patient war so begeistert von ihm, dass er Percy an einen Musikproduzenten vermittelt hat. Ja, gut so. Sonst hätten wir nämlich diesen traumhaften Song hier niemals zu hören bekommen. When a Man Loves a Woman.

0: spannungsgeladene Filmmusik aus dem Actionstreifen Top Gun aus den 80ern. Kenny Loggins mit Danger Zone. In knapp 4 Wochen, also am 29. Oktober, wird Radio Mixtape schon 1 Jahr alt und das wollen wir mit euch gemeinsam feiern. Schickt uns einfach eure Glückwünsche oder ganz besonderen Momente mit Radio Mixtape schon jetzt ins Studio per WhatsApp-Sprachnachricht an die 0800 65 75 85 0 und natürlich soll es auch ein Geburtstags-Mixtape geben, das ihr mit Musik füllen sollt. Also, welcher Song darf da auf gar keinen Fall fehlen auf unserem Geburtstags-Mixtape? Sagt uns einfach per WhatsApp-Sprachnachricht Bescheid an die 0800 65 75 85 0 oder schreibt uns über radiomixtape.de. Da gibt's extra für euch ein Formular, das ihr in aller Ruhe ausfüllen könnt, falls ihr vielleicht gerade keine Zeit habt, mal kurz eine Sprachnachricht zu schicken. Wir freuen uns schon auf eure zahlreichen Musikwünsche zu unserem ersten Geburtstag am 29. Oktober hier bei uns im Programm.
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0: Es rockt ordentlich. Heute Morgen hier bei Radio Mixtape. Creedence Clearwater Revival mit der kraftvollen Nummer Up Around the Bend. Gleich zwei Musikgrößen feiern heute ihren Geburtstag. Sting wird 75 und Mike Rutherford 76 Jahre alt. Mike ist ja ein begnadeter Bassist und Gitarrist, wie er bei Genesis und seiner eigenen Band Mike and the Mechanics immer wieder eindrucksvoll unter Beweis gestellt hat. Was ihr vielleicht noch nicht wusstet, Rutherford war früher Polospieler und hat sogar gegen den britischen König Charles gespielt. Mike meinte allerdings mal, dass der König viel, viel besser gewesen sei als er. Zum 76. Geburtstag von Mike Rutherford spielen wir euch jetzt Mike and the Mechanics mit The Living Years. Happy Birthday.
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0: Das ist der Freitagmorgen bei Radio Mixtape mit Oliver Behrendt. Und egal, ob ihr morgens entspannte oder lieber rasante Musik mögt, um in den Tag zu starten, wir haben beides für euch im Angebot. Was Softes gibt's gleich nach 9 von George Michael und was Powermäßiges von den Bay City Rollers. Einfach weiter dranbleiben.
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2: Mit Thorsten Adolfs. Guten Morgen. Während sich einige noch über die Wiedereröffnung der Bahnstrecke Hagen-Wuppertal-Köln freuen, gibt es ab heute die nächste Bahnsperrung. Die ist zwar vor allem in Niedersachsen und Sachsen-Anhalt, betrifft aber auch alle, die von NRW aus nach Berlin wollen. Marc Weiß hat die Infos.
3: Wer von NRW mit der Bahn nach Berlin fährt, der fährt üblicherweise und auch weiterhin bis Hannover ohne Probleme oder zumindest nur mit den üblichen Problemen der Bahn. Ab Hannover ist die direkte Strecke in die Hauptstadt aber gesperrt. Bis Dezember geht es über eine Umleitung über Braunschweig und Magdeburg nach Berlin. Laut Bahn dauert die Fahrt dadurch bis zu 1,5 Stunden länger. Was macht die Bahn? Sie richtet zwischen Hannover und Berlin eine Großbaustelle ein, nach dem Prinzip der sogenannten Korridorsanierung. Bedeutet, man erneuert alles auf einmal, das dauert dann lange, dafür soll danach aber erstmal Ruhe sein. Laut Bahn werden Gleise, Weichen, Betonfahrbahn, Oberleitungen und Stellwerke erneuert und außerdem Bahnhöfe renoviert. So sollen bis Ende 2027, wenn dann alles fertig ist, rund 360 Kilometer Gleise und 25 Bahnhöfe zwischen Hannover und Berlin in beiden Richtungen erneuert sein.
2: Und jetzt weitere Nachrichten, kurz und kompakt. Die IG Metall wirft der VW-Führung vor, respekt- und verantwortungslos gegenüber den Beschäftigten zu handeln. Mit der Kündigung vieler Tarifverträge werde ein Konflikt vom Zaun gebrochen, den VW nicht gebrauchen könne, sagte Bezirksleiter Gröger dem Deutschlandfunk. Das sei ein einmaliger Vorgang in der VW-Geschichte, man sei aber auf eine Auseinandersetzung vorbereitet, so die Gewerkschaft. Finanzminister Klingbeil will an der Zuckersteuer festhalten, obwohl das Kanzleramt seinen Entwurf für die Steuer auf zuckerhaltige Getränke erst einmal gestoppt hat. Klingbeil möchte mit der Steuer nicht nur Geld für den Bundeshaushalt kassieren, sondern den Getränkeherstellern einen Anreiz geben, den Zuckergehalt zu senken und ihre Produkte gesünder zu machen. Die sind von den Plänen des Finanzministers aber wenig begeistert. In Deutschland haben im vergangenen Jahr fast 528.000 Studentinnen und Studenten einen Hochschulabschluss gemacht. Das waren mehr als im Jahr davor, sagen die Bundesstatistiker. In knapp der Hälfte der Fälle gab es einen Bachelorabschluss. Jeder 10. Abschluss entfiel auf das Lehramt und 5% waren Promotionen. Endlich hat es geklappt. Jürgen Klopp hat seinen ersten Sieg als Bundestrainer mit der deutschen Fußballnationalmannschaft gefeiert. Beim 2:0 gegen Serbien in München zeigte das rund erneuerte Team wieder Tempo auf dem Platz und sorgte für gute Stimmung auf den Rängen. Im Vergleich zur Partie gegen Griechenland mischte Klopp sein Team ordentlich durch und setzte wieder auf viele junge Spieler. Besonders gut funktioniert hat das Mittelfeld mit Wirtz, Bischof und Pavlovic. Dazu kam, dass diesmal auch die Abwehr sicher stand. Der Sieg gestern war enorm wichtig, um in der Nations League wieder Anschluss zu finden. Deutschland liegt aktuell hinter den Griechen und den Niederländern auf Platz 3.
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2: Der Freitag startet in einigen Landesteilen mit Nebel, dann kommt aber überall die Sonne durch und mit den Temperaturen geht's rauf bis auf 20 Grad. Im Moment meldet Rheine 14 Grad und Gummersbach 15. Morgen Anfang Sonne, im Laufe des Tages bilden sich dann Quellwolken bei maximal 21 Grad.
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2: Und hier dauert's gerade ganz besonders lang. A4 Aachen-Köln zwischen Kreuz-Köln-West und Köln-Eiffeltor 4 Kilometer 14 Minuten. A44 Mönchengladbach-Aachen zwischen Kreuz-Aachen und Aachen-Brand 1 Kilometer 10 Minuten mehr. Und A45 Hagen-Dortmund zwischen Kreuz-Hagen und Dortmund-Süd 3 Kilometer Stau und 9 Minuten Zeitverlust.
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0: In den 60ern gab es dank der Beatles ja die Beatlemania. Ein Jahrzehnt später hat dann die nächste Boyband die Rollermania ausgelöst. Die phänomenalen Bay City Rollers gibt's jetzt mit schwungvoller Musik. Bye bye, Baby. Es ist kurz nach 9. Schönen guten Morgen.
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0: so schön, diese Nummer. George Michael mit Father Figure vom Nummer 1 Album Faith bei Radio Mixtape. Ihr wisst ja Bescheid, wenn ihr euch einen Song wünschen wollt, Lob, Kritik oder Anregungen habt, könnt ihr euch jederzeit bei uns an der Studio-Hotline melden. 0800 65 75 85 0. Und da ist eben gerade diese WhatsApp-Sprachnachricht aus dem Kreis Lippe bei uns angekommen.
1: Guten Morgen, hier ist Andreas aus Bahntrupp. Ich freue mich, Radio Mixtape zu hören. Der tolle Mix, die vielen Erinnerungen an die 70er, 80er, 90er Jahre. Und das lockere Programm mit viel Musik und wenig Gerede. Vielen Dank.
0: Ja, danke schön für deine Treue, lieber Andreas. Und jetzt gibt's auch schon den nächsten Kracher hier bei Radio Mixtape. Toller Bubblegum-Sound von 1910 Fruit Gum Company, Simon Says.

0: Radio Mixtape begleitet euch durch den Freitagmorgen mit grandioser Musik von Smokey O'Carroll. Der Samstagabend ist bei uns ja immer ein ganz besonderes Highlight, denn da gibt's 5 Stunden lang fetten Musik nonstop in unserem Party-Mixtape. Also egal, ob ihr die Familie eingeladen habt, mit Freunden einen Spieleabend veranstaltet, Geburtstag feiert, eine Einweihungsparty oder auch einen Polterabend, wir haben die passende Musik dazu in unserem Party-Mixtape von 19 Uhr bis Mitternacht. Und da gibt's dann so geniale Songs wie zum Beispiel diesen hier von Trans X, Living on Video.
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1: Ich wünsche euch einen schicken Freitagmorgen. Hallo.

0: Cembalo macht diesen Song so einzigartig und sofort wiedererkennbar. The Stranglers mit Golden Brown bei Radio Mixtape am Freitagmorgen. Ich bin Oliver Behrendt, schön, dass ihr heute früh wieder eingeschaltet habt. Seit gestern haben wir schon Oktober, heißt im Garten wird es allmählich ein bisschen ruhiger. Die Zeit des großen Gießens ist jetzt vorbei, dafür stehen aber andere Arbeiten an, weiß unsere Gartenexpertin Katrin Iskamp.
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2: Ja, der Oktober ist da und damit meine allerliebste Zeit im Garten. Es geht nun los. Die Blumenzwiebeln werden in die Erde gesetzt. Ich habe 2500 Zwiebeln bestellt und die müssen natürlich alle wieder rein. Und jede Zwiebel wird ja dreimal so tief in die Erde gebracht, circa, wie sie hoch ist. Also Leute, grabt da keine metertiefen Löcher, dann wird die Zwiebel niemals erblühen. Und schaut mal, dass ihr Zwiebeln kauft, die im zeitigen Frühjahr auch den Bienen gut tun. Da ist ja noch nicht viel draußen in der Natur nach dem Winter, was Nahrung liefert. Ich empfehle immer Krokusse, Winterlinge, insektenfreundliche Narzissen und natürlich Massen an Alliums. Viel Spaß beim Graben.
3: Jetzt hast du so viel über Zwiebeln geredet. Jetzt hätte ich wirklich so Lust auf so einen schönen Zwiebelrostbraten.
2: Eigentlich ist ja jetzt so Flammkuchenzeit, ne?
3: Mit
2: so
3: Zwiebeln.
2: Zwiebelkuchenzeit mit Federweißer. Ja, geht auch immer. Könnt ihr natürlich während des Blumenzwiebeln einsetzen, auch zwischendurch genießen. Guten Appetit.
3: Zwischendurch einen reinzwiebeln, ja.
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0: hat die 80er mit ihrer Musik mitgeprägt. Die Münchner Freiheit mit Ohne Dich bei Radio Mixtape. Ein Jahr wird unser Sender am 29. Oktober schon alt. Wahnsinn, wie schnell die Zeit doch vergeht, ne? In den letzten 12 Monaten haben wir mit euch gemeinsam schon sehr, sehr viel erlebt. Wir haben euch viele Karten für eure Lieblingsstars geschenkt. Ihr konntet einen Mega-Grill bei uns gewinnen, habt uns zahlreiche Sprachnachrichten hier ins Studio geschickt und wir haben euch zahlreiche Festivals präsentiert. Zum Beispiel den Kunstrasen in Bonn im Sommer oder auch das Rainbow Festival in Köln ebenfalls im Sommer. War mein persönliches Highlight dieses Jahr. Bei 40 Grad im Schatten habt ihr uns an unserem Stand in Köln besucht und mit uns gemeinsam gefeiert. Zum Boney M zu dieser tollen Band hier. Boney M haben wir jetzt mit Ma Baker.
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0: Ende der 60er war sie die Hymne der Hippie-Bewegung, Scott McKenzie mit San Francisco, spiele ich euch gleich nach 10 hier bei Radio Mixtape. Und wenn ihr genauso auf ABBA steht wie ich, könnt ihr euch schon mal auf Money, Money, Money freuen. Vorher bringt euch mein Kollege Thorsten Adolfs aber noch auf den neuesten Stand.
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2: Mit Thorsten Adolfs. Guten Morgen. Es war ein heftiger Sommer in Europa. Er war so heiß und trocken wie noch nie. Das zeigen jetzt abschließende Daten, die der EU-Klimawandeldienst Copernicus vorgelegt hat. Vor allem Westeuropa war demnach betroffen. Danny Hopper aus dem News-Team. Wie heiß der Sommer war, das sieht man ganz gut an den extremen Hitzetagen.
3: Genau, das sind Tage, an denen die Temperaturen auf mehr als 30 Grad klettern. In diesem Sommer hat Copernicus 17 solcher Tage gezählt. Zum Vergleich, im Vorjahr waren es nur 7 extreme Hitzetage. Außerdem war mehr als die Hälfte des Kontinents sehr starkem Hitzestress ausgesetzt. Damit sind gefühlte Temperaturen von 38 Grad oder mehr gemeint, die eine extreme Belastung für den Körper bedeuten. Die Durchschnittstemperatur in Westeuropa lag im Sommer bei 21,7 Grad. Auch das ist ein neuer Rekord. Dazu kamen natürlich noch viele heftige Waldbrände durch die große Trockenheit. Hier waren vor allem Spanien und Frankreich betroffen. Millionen von Menschen waren dadurch einer gefährlichen Luftverschmutzung ausgesetzt.
2: Du hast die Trockenheit angesprochen, die hat sich auch auf die Wasserstände ausgewirkt.
3: Ja, die Flüsse in Europa haben so viel Wasser verloren wie noch nie seit Beginn der Aufzeichnungen vor mehr als 30 Jahren. Die Folgen davon spüren wir ja auch immer noch, zum Beispiel am Rhein, wo die Schifffahrt weiter eingeschränkt ist und deshalb Lkw sonntags fahren dürfen. Aber auch andere große Flüsse wie Donau, Po oder Seine haben Rekorde bei den Abflüssen registriert. Und das bringt natürlich Probleme bei der Bewässerung, der Kühlung von Kernreaktoren oder der Wasserkraft mit sich. Und deshalb sagt auch Copernicus, das zeige den engen Zusammenhang zwischen Klimawandel und geopolitischen Herausforderungen, wie der Energiesicherheit. Und die Hitze hat sich ja nicht nur auf die Flüsse ausgewirkt, auch die europäischen Meere waren außergewöhnlich warm.
2: Danke, Danny. Und jetzt weitere Meldungen im Überblick. Die Streitigkeiten in der Bundesregierung sorgen offenbar auch beim Bundespräsidenten für Bauchschmerzen. Laut Spiegel soll sich Frank-Walter Steinmeier in den Konflikt zwischen Union und SPD eingeschaltet haben, aus Sorge um die Stabilität des Landes, wie es heißt. Normalerweise hält sich das Staatsoberhaupt aus den Regierungsgeschäften strikt heraus. Die Bahnstrecke zwischen Berlin und Hannover ist ab heute für 14 Monate gesperrt, weil dort gebaut wird. Die Fernzüge werden nach Angaben der Deutschen Bahn über Magdeburg und Braunschweig umgeleitet. Das hat auch Auswirkungen auf uns in NRW. Wer mit dem Zug nach Berlin oder wieder zurück will, sollte bis zu 1,5 Stunden mehr Fahrzeit einplanen. Auch den Chemieunternehmen in Deutschland geht es langsam wieder besser. Die Aussichten auf gute Geschäfte haben sich den zweiten Monat in Folge verbessert, allerdings auf insgesamt niedrigem Niveau. Das hat das Münchner IFO-Institut ermittelt. Ermittlern ist ein großer Schlag gegen die Rechtsrock-Szene gelungen. In mehreren Bundesländern und im EU-Ausland wurden tonnenweise verbotenes Material und hohe Vermögenswerte sichergestellt. Rund 400 Beamte waren im Einsatz. Sie zogen mehr als 30.000 Tonträger wie CDs, LPs und Kassetten mit menschenverachtender Musik aus dem Verkehr. Es heißt, die Tatverdächtigen hätten jahrelang gezielt nationalsozialistische und rassistische Ideologien verbreitet. Festnahmen gab es zwar nicht, weil es in erster Linie darum ging, Beweise zu sichern, aber die Ermittlungen gegen die 4 Hauptbeschuldigten laufen auf Hochtouren.
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2: In vielen Landesteilen hat es die Sonne schon geschafft. Hier und da sind aber auch noch dickere Wolken am Himmel. Aachen meldet aktuell 15 Grad und Münster 14. Morgen erst oft sonnig. Ab dem Mittag bilden sich dann aber dickere Quellwolken. Es soll aber trocken bleiben. Das Ganze bei Höchstwerten zwischen 18 und 21 Grad.
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2: Und das sind die Staus mit dem größten Zeitverlust. A2 Dortmund-Hannover zwischen Bad Alsen und Rehren 3 Kilometer 6 Minuten. A4 Aachen-Köln zwischen Kreuzköln-West und Köln-Eiffeltor 4 Kilometer Stau 12 Minuten mehr. Und A40 Duisburg-Venlo zwischen Wachtendonk und Strahlen 2 Kilometer. Da dauert es 5 Minuten länger.
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0: Schon seit über 4 Jahren läuft es super erfolgreich in London. ABBA Voyage, ein virtuelles Konzert der schwedischen Erfolgsband, habe ich mir vor über 3 Jahren auch mal angeschaut. Ist wirklich ein absolutes Top-Erlebnis. Auch wenn ABBA natürlich nicht in echt auf der Bühne standen. Wenn ihr ABBA Voyage noch nicht gesehen habt, dann solltet ihr das unbedingt noch nachholen. Es lohnt sich auf alle Fälle. Bis Ende Juni 2027 könnt ihr Tickets dafür kaufen. Und dieser Song wird in London natürlich auch gespielt. Lieb ich ja total. 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

0: eine der besten Country-Sängerin aller Zeiten. Unvergessen, Dolly Parton mit 9 to 5.
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0: Die Schlosskirmes Erwitte beginnt heute Nachmittag um 14 Uhr. Dann wird das Fassbier angestochen und ab 17 Uhr gibt's Freifahrten für alle Kinder auf den Karussells. Um 20 Uhr spielt dann die Rhythm and Blues Band Greyhound. Die Schlosskirmes Erwitte bietet neben zahlreichen Fahrgeschäften auch noch leckeres Essen und natürlich eine große Auswahl an Getränken. Bis Montag könnt ihr dort noch vorbeischauen. In der Stadthalle im Kulturquadrat Ahaus im Westmünsterland erlebt ihr heute Abend eine 1A Udo Lindenberg Tribute Show. Die Panik Powerband spielt ab 20 Uhr die größten Hits von Udo. Ein Muss für alle Fans. Tickets bekommt ihr noch an der Abendkasse. Und zur Einstimmung gibt's Udo Lindenberg jetzt mit einem absolut brillanten 80er Sonderzug nach Pankow.
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0: 90ern hat sie uns noch mit ihren Songs total begeistert. Toni Braxton mit Breathe Again bei Radio Mixtape. Heutzutage sorgt sie ja leider nur noch durch Negativschlagzeilen wie ihre Blitzscheidung oder auch hohe Schulden beim Finanzamt für Aufsehen. Und auch diese Band hier hat mal für mächtig Furore gesorgt.
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0: Der Hit ist groß, die Band ist fake.
2: Frankie Goes to Hollywood.
3: I think it's garbage.
2: Yeah?
3: Total garbage.
4: Frankie Goes to Hollywood wirkt Mitte der 80er wie die gefährlichste Band des Planeten. Skandale, Sex, Zensur, Gewalt, alles da. Nur ausgerechnet auf ihrem größten Hit spielte die Band erstmal kaum mit.
5: Produzent Trevor Horn hatte Frankie nach einem TV-Auftritt entdeckt und war sofort elektrisiert. Das Problem war nur, die Energie war großartig, die Aufnahmen nicht so.
4: Trevor hatte bis kurz zuvor mit Yes gearbeitet. Die waren super Musiker und hatten schon tausende Konzerte auf dem Buckel. Frankie gerade mal 5 und die Jungs konnten kaum spielen.
6: I had a bit of a shock because, you know, I just come from working with Yes.
5: Aber er hatte sie im Affekt für sein eigenes Label ZZT verpflichtet. Also machte Horn das, was Superproduzenten eben tun. Er baute den Song im Studio praktisch neu zusammen. Mit Session-Musikern und zwar so lange, bis Relax wie ein futuristisches Popmonster klang.
4: Und schließlich kam dann noch die BBC ins Spiel. Denen war der Text und das gesamte Auftreten der Band deutlich zu obszön für das eigene Publikum. Der Song wurde verboten. Aber nur für 2 Wochen und dann landete er auf Platz 1 der britischen Charts, blieb dort für mindestens 5 Wochen stehen, wurde Song des Jahres und die BBC musste klein beigeben.
7: Well, relax, don't do it. Frankie Goes to Hollywood.
5: Relax wurde zum Monster-Hit, obwohl Frankie tatsächlich weniger eine klassische Band als vielmehr Trevor Horns brillanteste Pop-Inszenierung waren.
4: Hier sind Frankie Goes to Hollywood mit dem Song, der im Studio praktisch neu erfunden wurde. Relax, don't do it.
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1: 1969 hat diese phänomenale Band mehr Platten verkauft als die Beatles oder auch die Rolling Stones. Fleetwood Mac gibt's jetzt mit einem ihrer großen Hits der 80er, Little Lies. Euch einen schönen Vormittag.

0: Die Frau mit der Wahnsinnsstimme bei Radio Mixtape. Tina Turner gemeinsam mit ihrem damaligen Ehemann Ike. Nutbush City Lights. 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
0: 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Und schwupps, seitdem ist sie ebenfalls Stammhörerin von Radio Mixtape. Und sie möchte die Chance einfach mal ergreifen, um Sonja zu grüßen und zu danken.
1: Sonja ist diejenige, die uns beide quasi miteinander bekannt gemacht hat, woraus sich dann so eine Love Story entwickelt hat, weil wir hatten beide mindestens 10 Jahre äußerst tragisch und schreckliche Jahre. 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
0: Wir wünschen euch beiden natürlich alles erdenklich, Liebe und Gute für eure Zukunft. 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Wie seid ihr auf unseren Sender gekommen? Erzählt uns einfach an unserer Studio-Hotline 0800 65 75 85 0. 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

0: der Zeit, als noch viele Leute Letter, also Briefe geschrieben haben, den 60ern. Boxtops mit ihrer tollen Nummer The Letter bei Radio Mixtape. 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Oktober 2025, da ging nämlich unser Sender an den Start und so klangen die ersten Sekunden damals.
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0: Ja, ich bekomme immer noch Gänsehaut, wenn ich das höre. 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Oktober wird Radio Mixtape schon ein Jahr alt. 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

0: Zwei Hits mit Mitsing Garantie bekommt ihr gleich nach 11 hier bei Radio Mixtape. Elton John mit I'm Still Standing und Middle of the Road mit Chirpy Chirpy Cheep Cheep. Und jetzt das Wichtigste aus NRW, Deutschland und der Welt.
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2: Mit Thorsten Adolfs. Guten Tag. Volkswagen steckt tief in der Krise und kommt weiter nicht zur Ruhe. Für die Beschäftigten jagt zurzeit eine Hiobsbotschaft die nächste. Zuletzt hatte die VW-Führung viele Tarifverträge gekündigt. Und das sorgt für scharfe Kritik der IG Metall. Danny Hopper aus dem News-Team IG Metall-Bezirksleiter Gröger hat im Deutschlandfunk geschimpft, die VW-Führung handle respekt- und verantwortungslos.
3: Ja, die IG Metall ärgert sich auch darüber, wie das Ganze abgelaufen ist. Gröger führt ein Beispiel an. Man habe sich einen 50 Minuten langen Vortrag vom Unternehmen über den Zukunftstarifvertrag von 2024 angehört. Dabei sei kein Wort dazu gefallen, dass Tarifverträge gekündigt würden. Aber noch während dieses Gesprächs habe die Presse schon über die Pläne berichtet. Das sei absolut respektlos gegenüber den eigenen Beschäftigten. Gerade auch die Kündigung des wichtigen Manteltarifvertrags sorgt gerade für riesigen Ärger. Der regelt zum Beispiel die Arbeitszeit und auch Urlaubstage. Das sei ein einmaliger Vorgang in der Geschichte von VW, sagt die IG Metall. Sie hat Widerstand angekündigt und droht, man sei vorbereitet.
2: VW-Chef Blume hatte zuletzt ja auch schon längere Arbeitszeiten für die rund 130.000 Beschäftigten ins Spiel gebracht.
3: Ja, gegenüber dem Portal The Pioneer hatte er das mit den hohen Arbeitskosten in Deutschland begründet. Die seien in etwa doppelt so hoch wie in anderen europäischen Ländern, in denen VW aktiv sei. Eine konkrete Vorstellung, wie diese höhere Arbeitszeit aussehen soll, soll es noch nicht geben. Blume hat aber zum Beispiel schon von weniger Urlaubstagen oder einer höheren Wochenarbeitszeit ohne Lohnausgleich gesprochen. Ja, und solche Aussagen sorgen in der aktuellen Lage natürlich für noch mehr Unruhe und Verunsicherung. Denn in den nächsten Jahren sollen ja zusätzlich nochmal 50.000 Stellen gestrichen werden. Dazu ist es weiter unklar, wie es mit den VW-Werken in Emden, Hannover und Zwickau und dem Audi-Standort Neckarsulm langfristig weitergeht.
2: Danke, Danny. Und jetzt weitere Meldungen im Überblick. Die Warenhauskette Galeria hat nochmal einen Insolvenzantrag gestellt. Er ist beim Amtsgericht Düsseldorf eingegangen. Der Betrieb soll aber erstmal weiterlaufen, heißt es. Zu Galeria gehören aktuell noch 83 Filialen. Laut Handelsblatt sind die Umsätze in den vergangenen Monaten massiv eingebrochen. Außerdem soll ein Millionenkredit fast komplett aufgebraucht sein. Polen führt eine Übergewinnsteuer für Mineralölkonzerne ein, für den Zeitraum von März diesen Jahres bis März nächsten Jahres. Die Einnahmen daraus sollen direkt in den Staatshaushalt fließen und dann an den Tankstellen an die Bürger weitergegeben werden. Auch die Mehrwertsteuer auf Sprit wird deutlich gesenkt. Der Liter soll insgesamt um bis zu 30 Cent günstiger werden. Kunden von Amazon Prime, die schon länger dabei sind, müssen vorübergehend wieder weniger zahlen. Hintergrund ist die Entscheidung des Bundesgerichtshofs, dass die Preiserhöhung vor 4 Jahren unwirksam war, weil die Regeln für die Kunden damals nicht klar genug waren. Wer sein Prime-Abo vor dem 15. September 2022 abgeschlossen hat und seitdem durchgehend dabei ist, muss deshalb jetzt wieder 69 € statt 89,90 € pro Jahr zahlen. Es geht bei der Entscheidung erstmal nur um die laufenden Kosten. Was mit dem Geld passiert, das in den letzten 4 Jahren zu viel gezahlt wurde, ist noch offen. Dazu läuft aktuell noch ein anderes Verfahren vor dem Oberlandesgericht Hamm. Wann dort entschieden wird, ist nicht bekannt.
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2: In vielen Landesteilen hat es die Sonne schon geschafft. Hier und da sind aber auch noch dickere Wolken am Himmel. Aachen meldet aktuell 15 Grad und Münster 14. Morgen erst oft sonnig. Ab dem Mittag bilden sich dann aber dickere Quellwolken. Es soll aber trocken bleiben. Das Ganze bei Höchstwerten zwischen 18 und 21 Grad.
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2: Und die Staus mit dem größten Zeitverlust. A2 Dortmund-Hannover zwischen Feldheim und Rehren 3 Kilometer 15 Minuten. A44 Mönchengladbach-Düsseldorf zwischen Krefeld-Fichtenhain und Kreuz-Meerbusch 4 Kilometer 16 Minuten mehr. Und A61 Mönchengladbach-Koblenz zwischen Kreuz-Meckenheim und Dreieck Bad 9 A6 Kilometer Stau. Da dauert es eine halbe Stunde länger.
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0: Ab Dezember wird in Hamburg das Musical Der Teufel trägt Prada zu sehen sein. Und die Musik stammt von niemand Geringerem als ihm. Elton John gibt's jetzt mit dem Song, den ihr bestimmt auch immer ganz laut dreht und kräftig mitsingt. I'm Still Standing. 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

0: Ein gute Laune-Garant hier bei Radio Mixtape Middle of the Road mit Chirpy Chirpy Cheep Cheep. Heute ist ja Tag des Lächelns und dieser Kerl hier, der zieht uns die Mundwinkel ja wirklich jeden Tag kräftig nach oben und zwar mit seinen spaßigen Telefonaten.
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2: Kann ich was hin, Airport Bürgerbüro?
3: Eifel, schönen guten Tag. Bin ich da jetzt am Flughafen?
2: Ja.
3: Das ist gut. Hören Sie mal, ich stecke so ein bisschen in der Bretagne mit meiner Satellitenschüssel.
2: Ja.
3: Die habe ich jetzt vor 4 Wochen installiert.
2: Ja.
3: Und ich habe da zum Teil keinen Empfang.
2: Ja.
3: Und das liegt an Ihren Flugzeugen.
2: Nee.
3: Ja doch, ich habe das ja beobachtet.
2: Ja, wenn Sie der Meinung sind, dass der Luftverkehr Ihren Antennenempfang einschränkt.
3: Ich weiß ja, dass es so ist. Ich meine das ja nicht nur. Ich wohne ja so ein bisschen in der Einflugschneise schon.
2: Wollen Sie mich verarschen?
3: Nein. Ich habe eine Satellitenschüssel und Die braucht ja freie Sicht zum Satelliten. Und immer wenn ein Flugzeug jetzt landet oder startet, dann fliegen die bei mir praktisch genau durch diesen Satellitenstrahl und dann ist dann immer das Bild weg.
2: Nee, das kann nicht sein.
3: Ich gucke da abends, wer wird Millionär und will mitraten und dann immer, wenn es spannend wird, dann fliegt wieder einer da durch.
2: Mhm.
3: Es geht ja jetzt einfach nur darum, dass wir mir da jetzt helfen.
2: Das kann ich nicht.
3: Wissen Sie, es geht ja jetzt, können wir denn die Flugzeuge, dass die nicht ein bisschen weiter hinten fliegen? Weil mein Nachbar hat Kabelanschluss. Wenn die da drüber fliegen würden, da wäre es egal.
2: Das kann einfach nicht sein.
3: Die Anlage hat fast 1.000 Euro gekostet.
2: Glaube ich gerne. Und
3: ich kann die jetzt teilweise gar nicht nutzen, weil immer wenn es spannend wird oder ich gucke Fußball irgendwie kurz, da will einer ein Tor schießen und dann ist wieder tschk.
2: Nee, ist klar.
3: Hängt wieder so eine Boeing davor. Ja, warum lachen Sie so?
2: Sie wollen mir allen Ernst erzählen, wenn ein Flugzeug an Ihrer Satellitenschüssel vorbeifliegt, dass Sie da eine Empfangsstörung haben?
3: Ich wohne so ein bisschen in der Einflugschneise, Da sind die schon sehr tief. Meinen Sie denn, wir haben da eine Chance, dass wir irgendwie die Flieger umleiten können?
2: Definitiv nicht, das wissen Sie auch selber.
3: Oder dass ich die Schüssel abbaue und praktisch jetzt der Flughafen oder irgendwie, dass die Fluggesellschaften zusammenschmeißen und dass die mir einen Kabelanschluss bezahlen.
2: Sagen Sie bitte nochmal Ihren Namen und die Telefonnummer.
3: Mein Name ist Eifel, Elvis Eifel.
2: Hatte ich ganz geklappt, der Eifel. War nicht schlecht.
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0: Immer wieder ein Hörerlebnis. Diese 80er von den Hooters, Johnny B. bei Radio Mixtape. Welcher Song ist der Soundtrack eures Lebens? Das fragen wir euch regelmäßig hier bei uns im Programm. Heute früh hat sich Dana aus Köln bei mir gemeldet und ihr Soundtrack des Lebens stammt
1: von Tracy Chapman, das Lied Fast Car.

0: Das erinnert mich nämlich immer daran, als mein Mann und ich ein Jahr eine Fernehe geführt haben und ich dann immer zu ihm gefahren bin und mir jedes Mal diesen Song angehört habe und gedacht habe, bald ist es vorbei und wir sind wieder zusammen.
1: Das klingt doch nach wahrer Liebe, oder? Wirklich schöne Geschichte, liebe Dana. Welches Lied erinnert euch denn an schöne Momente eures Lebens? Schickt uns eine WhatsApp-Sprachnachricht an die 0800 65 75 85 0.
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1: Und hier kommt eine der besten Geschwisterbands überhaupt, die Carpenters, mit Please Mr. Postman. Stop.

0: Geburtstag wünscht das Radio-Mixtape-Team allen, die heute ein Jahr älter werden. Zum Beispiel auch Musiklegende Sting. Er wird 75 Jahre alt und mein Kollege Jonas Mikolajczak gratuliert.
1: Er trinkt keinen Kaffee, sondern Tee. Sein Brot toastet er nur auf einer Seite und ihr hört es an seinem Akzent, wenn er spricht. Ja, er ist der Englishman in New York, Sting. Pullover gibt Gordon Matthew Thomas Sumner seinen berühmten Spitznamen.
2: It's a nickname I was given at school by someone. I used to wear these pullovers, I think you call them here, with stripes on, like a bumblebee. It was black and yellow, and he called me Sting. And everybody who got to know me after that called me Sting. My mother calls me Sting.
1: Der Bienenstachel, Sting. Selbst seine Mutter nennt ihn so und bald auch die ganze Welt als Frontmann und Bassist von The Police. Sting sieht sich als das Herzstück von The Police. Das merken auch die anderen Bandmitglieder. Ego trifft auf Ego und die Band geht im Konflikt auseinander. Freilauf für Stings Solo-Karriere und seinem Kopf voller Ideen.

0: Irgendwo zwischen Reggae, Punk und Jazz, da liegt Sting. In seiner ganz eigenen Welt ohne Bindung an Stil oder Genre.
1: The essence of all music is surprise. When I listen to a piece of music, if I'm not surprised within the first 8 bars, I've stopped listening.
0: Sting möchte überraschen. Egal ob als Schauspieler, Musiker oder Aktivist. Zum 75. Geburtstag ziehe ich, wie es sich für einen Englishman gehört, meinen imaginären Hut vor einem Ausnahmekünstler, dem Legal Alien Sting.
2: Sting wird heute 75 Jahre alt. Da gratulieren wir natürlich recht herzlich mit Fragile.
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0: ist der Soundtrack deines Lebens bei Radio Mixtape. John Paul Young mit Love is in the Air. Hier geht's gleich nach 12 weiter mit meinem geschätzten Kollegen Stefan Kaiser. Heute ist ja Tag des Lächelns für alle, die heute vielleicht noch keinen Grund dazu hatten. Stefan, hast du denn einen guten Witz für uns auf Lager?
1: Doch, ich kenne so einen. Ich finde den einfach nur klasse. Also Olli, was macht ein Keks, der keine Lust mehr hat?
0: Absolut kein Plan.
1: Er verkrümelt sich.
0: Ich hab's auch noch einen guten. Lieber Stefan, bei welchem Arzt ist denn Pinocchio in Behandlung?
1: Keine Ahnung.
0: Beim Holznasenohrenarzt?
1: Nein, das meinst du wirklich nicht ernst, ne?
0: Doch.
1: Ich glaube, wir sollten unter die Comedians gehen oder besser auch nicht am heutigen Tag des Lächelns. Ich wünsche dir noch einen schönen Feierabend und ein schönes Wochenende. Aber bitte jetzt keine Flachwitze mehr, versprochen?
0: Ach du, also ich hätte da noch ein paar auf Lager, aber nee, also ich quäl dich jetzt hier nicht weiter.
1: Gut, da bin ich beruhigt.
0: Ja, aber ihr kennt ja vielleicht noch den ein oder anderen guten, lustigen Flachwitz. Dann schickt uns einfach eine Sprachnachricht via WhatsApp hier ins Studio. 0800 65 75 85 0. 0800 65 75 85 0 für eure lustigen Flachwitze, damit ihr Stefan Kaiser noch ein bisschen quälen könnt. Euch ein tolles Wochenende. Ich bin Oliver Behrendt und raus. Wir hören uns dann die Tage wieder.
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0: Mein Kollege Stefan Kaiser steht schon in den Startlöchern. Mit ihm gemeinsam geht's gleich Richtung Wochenende hier bei Radio Mixtape. Und die Zeit bis dahin vertreibt ihr euch mit klasse Musik von Dr. Hook und Taylor Dane. Ich bin Oliver Behrendt, wünsche euch ein schickes Wochenende.
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2: Mit Thorsten Adolfs. Guten Tag. Die letzten drei Landtagswahlen haben Spuren in der schwarz-roten Koalition hinterlassen. In den letzten Wochen haben Union und SPD über viele Themen des geplanten Reformpakets nochmal neu diskutiert und zum Teil auch heftig darüber gestritten. Und das hatte offenbar auch Bundespräsident Steinmeier auf den Plan gerufen. Das meldet der Spiegel. Danny Hoppe aus dem Newsteam Steinmeier soll sich demnach diese Woche in den Streit eingeschaltet haben, weil er befürchtet hatte, dass die Koalition zerbrechen könnte.
3: Ja, laut Spiegel soll Steinmeier am Dienstag mit Finanzminister Klingbeil und Innenminister Dobrindt telefoniert haben. Was genau er mit ihnen besprochen hat, ist unklar. Dazu wollte sich keiner aus der Regierung äußern. Aber Steinmeiers Sorgen müssen schon groß gewesen sein, nachdem sich der Streit über die Pflegereform zwischenzeitlich bedrohlich zugespitzt hatte. Denn normalerweise hält sich der Bundespräsident aus den Regierungsgeschäften strikt heraus. Der Spiegel schreibt, Steinmeier habe allerdings befürchtet, Deutschland könne in eine Staatskrise schlittern, wenn er sich nicht einschalte. Das hatte offenbar Erfolg, denn die erste Stufe der Pflegereform wurde vorgestern dann ja doch vom Kabinett verabschiedet, nachdem die SPD vorher mit einer Blockade gedroht hatte. Ob jetzt aber wirklich Ruhe einkehrt in der Koalition, darf bezweifelt werden, denn es gibt ja immer noch genug andere Streitthemen, die nicht abgeräumt sind, wie die Rente mit 63, die Zuckersteuer oder auch der weitere Umgang mit den hohen Spritpreisen. Bleiben wir bei denen nochmal, dass der Tankrabatt alleine nicht ausreicht, da sind sich die meisten einig. Was noch kommen soll, da schon nicht mehr. Stichwort Übergewinnsteuer für die Mineralölkonzerne. Polen hat die jetzt übrigens beschlossen.
2: Danke dir, Danny. Und jetzt weitere Meldungen im Überblick. Die Experten des Vergleichsportals Verivox rechnen damit, dass Strom und Gas deutlich teurer werden, und zwar um bis zu 20%. Eine Familie im Einfamilienhaus muss dann nach Berechnungen des Portals im Schnitt etwa 2.400 Euro im Jahr zahlen. Das sind rund 400 Euro mehr als zur Zeit vor dem Iran-Krieg. Auch nach dem Start des Tankrabatts legen die Spritpreise weiter zu. Der Liter Super E10 ist laut ADAC im Schnitt rund 3,5 Cent teurer als gestern. Bei Diesel sind es knapp 4 Cent. Der Automobilclub sagt, es gebe weiterhin Spielräume für niedrigere Kraftstoffpreise. Am Ölmarkt haben die Preise zuletzt nicht deutlich zugelegt. Die NASA hat Astronauten so schnell wie noch nie zur Raumstation ISS gebracht. Der Flug der Dragon-Raumkapsel dauerte vom Start bis zum Andocken 7 Stunden und 55 Minuten. Russland ist in diesem Bereich aber deutlich schneller. Der bisherige Rekordflug einer bemannten Soyuz-Rakete vor 6 Jahren dauerte nur 3 Stunden und 3 Minuten. Die Warenhauskette Galeria hat wieder Insolvenz angemeldet. Der Betrieb in allen 83 Filialen läuft aber ganz normal weiter. Das Unternehmen will mit diesem Schritt Ordnung in seine Finanzen bringen und die Zukunft der Kette sichern. Für die rund 12.000 Beschäftigten ist das aber eine schwierige Situation, denn sie müssen jetzt wieder um ihre Arbeitsplätze bangen. Ob und welche Standorte am Ende schließen müssen, ist noch völlig offen. Auch ob die Angestellten Insolvenzgeld erhalten können, ist noch unklar, weil das Unternehmen schon öfter in dieser Lage war und deshalb erst die rechtlichen Voraussetzungen geprüft werden müssen.
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2: Mit Sonne und Schleierwolken geht's durch den Nachmittag, dazu Höchstwerte um 20 Grad. Essen meldet aktuell 17 Grad und Gütersloh 16. Morgen erst oft trüb, dann wieder schöner. Nur im Osten von NRW bleibt der Himmel längere Zeit grau. Das Ganze dann bei Höchstwerten zwischen 19 und 22 Grad.
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2: Und die Staus mit dem größten Zeitverlust. A2 Dortmund-Hannover zwischen Feldheim und Rehren 8 Kilometer 42 Minuten. Nochmal die A2 Hannover-Dortmund zwischen Lauenau und Feldheim 7 Kilometer. Da kommt eine Stunde dazu. Und A61 Mönchengladbach-Koblenz zwischen Rheinbach und Dreieck Bad 9 A 7 Kilometer und 30 Minuten mehr.
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4: Kollege Olli Behrendt, hört überhaupt nicht mehr auf, mir irgendwelche komischen Flachwitze zu erzählen. Olli, du hast jetzt Feierabend. Ja, der Tag des Lächelns heute. Also alles klar, kurz nach 12. Ein herzliches Willkommen zur Freitags-Mittagsshow. Wir sind heute da bis 18 Uhr. Und ich kann es gar nicht oft genug sagen. Denkt dran, morgen am Samstag ist Feiertag. Ja, der Tag der deutschen Einheit. Nur mal so aus einkaufstechnischer Sicht. Nein, Olli, das ist kein Witz. Nicht, dass du uns da noch verhungerst. Viel Spaß jetzt mit Taylor Dane.

0: Billy Joel, The Down Easter Alexa. Es ist Freitag, es ist fast Wochenende.
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0: Allerhöchste Zeit für euch, sich Songs bei uns zu wünschen. Am besten mit einer Sprachnachricht über radiomixtape.de oder ihr meldet euch direkt hier im Studio bei uns bei Radio Mixtape unter der 0865 75 85 0. Hallo, hier ist Stefan Kaiser. Wer ist dran?
2: Ich bin Tobias und der Song meines Lebens ist von Elvis Presley, Can't Help Falling in Love with You.
0: Jetzt musst du uns natürlich erzählen, lieber Tobias, warum das so ist.
2: Also der ist aus einem Film. Ich habe jemanden kennengelernt und wir wohnen sehr weit auseinander, haben dann zu dem Zeitpunkt über einen Videoanruf einen Film geguckt und bei diesem Lied haben wir uns quasi gleichzeitig angeguckt und ja, dann quasi gemerkt, dass es doch ganz gut passt zwischen uns.
0: Das ist ja Romantik pur. Und ihr seid jetzt seit längerer Zeit zusammen auch?
2: Genau, wir sind jetzt Dezember 23 zusammen.
0: Ist das eine romantische Geschichte zum Wochenendstart? Dann für euch jetzt das junge Glück. Elvis Presley, Can't Help Falling in Love with You. What?

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0: Hollies, The Air That I Breathe aus den 70ern. Und 10 Jahre später gingen Duran Duran hin und legten The White Boys auf. Den Song spielen wir jetzt, schöner 80er-Kult. Hier und bei Duran Duran gibt's ja auch tolle News. Ganz frisch am Start haben sie eine brandneue Single Free to Love zusammen mit Legende Nile Rodgers und auch noch Duran Duran. Die kommen ja in ein paar Tagen nach NRW. Donnerstag, 8. Oktober, sind sie in Köln in der Lanxess Arena.
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1: Und in der Freitagsmittagspause haben wir gleich für euch Cat Stevens und Peace Train. Und die Tremolos kommen jetzt. Silence is Golden. Lasst es euch schmecken, wenn ihr beim Mittagessen seid.

0: Peace Train mit Cat Stevens. Heute am 2. Oktober am Freitag wird Pop-Ikone Tiffany 55. Erinnert ihr euch? Die war zarte 15, als sie uns 1987 mit I Think We're Alone Now den Ohrwurm verpasste. Aber von wegen Oldie, der Song feierte dank des Netflix-Hits Stranger Things gerade wieder ein gigantisches Streaming-Comeback. Und Tiffany selbst, ja, der geht's gut. Die rockt die Theaterbühne in New York, macht Schauspielerei, hat ganz frisch ihr eigenes Kochbuch am Start. Und ihr geht's blendend. I think we're alone now. Alles Gute, Tiffany, zum 55.
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0: Eddie Grant, Give Me Hope, Joanna. Der ist übrigens inzwischen auch sehr tiefenentspannt mit seinen 78. Hat ja früher, war ja bei den Equals. Er wohnt auf Barbados, auf seiner eigenen Plantage und lässt es sich einfach nur gut gehen. Sehr gut. Luca aus Krefeld hat sich auch bei uns gemeldet.
1: Hallo, liebes Radio Mixtape Team. Danke für die coole Musik, die ihr jeden Tag spielt. Ich höre euch immer auf der Arbeit und auch im Auto. Das ist echt mega. Also der Sender ist echt eine Bereicherung für meinen Alltag. Schönen Tag euch noch. Ciao, ciao.
0: Dankeschön, Luca. Und wenn ihr euch auch noch einen Song fürs Wochenende bestellen möchtet, dann meldet euch bei uns am besten jetzt direkt mit einer Sprachnachricht über radiomixtape.de oder aber ihr guckt, dass ihr euch ganz schnell unsere App runterladet. Und dann hören wir uns später. Alles klar, hier sind die Romantics.
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0: Da haben wir aber gleich nach eins. Superstars für euch, die Rolling Stones und Take That. Kommen nach den 13 Uhr News.
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2: Mit Lena Bauer, guten Tag. Diese Woche konnten die Heizungen durch die sommerlichen Temperaturen noch oft ausbleiben. Lange dauert es aber nicht mehr und die Heizsaison startet. Vor allem die frühen und späten Stunden des Tages sind langsam deutlich kühler. Und genau da kommen jetzt vom Vergleichsportal Verivox keine so guten Nachrichten. Danny Hoppe aus dem News-Team, bei den Preisen für Strom und Gas geht es wohl deutlich nach oben.
3: Ja, Verivox-Chef Puschmann geht davon aus, dass die Preise anziehen. Das hat der RP gesagt. Bundesweit liege der Strompreis momentan für Neukunden bei knapp 31 Cent je Kilowattstunde. Das seien 20% mehr als noch Anfang März. Und ähnliche Preissteigerungen erwartet er auch beim Gas. Bis jetzt hätten zwar erst wenige Versorger bundesweit Preiserhöhungen beim Gas angekündigt. Spätestens zum Jahreswechsel dürften sie das aber nachholen, sagt Puschmann. Als Gründe dafür nennt er natürlich den Iran-Krieg und auch die historisch niedrigen Füllstände der Gasspeicher. Eine Mangellage erwartet er allerdings nicht. Man werde nicht frieren, aber es werde teurer, so sein Fazit.
2: Wenn man mit Gas heizt, wie sieht es denn beim Heizöl aus? Auch da sind die Preise aktuell so hoch wie während der Energiekrise zu Beginn des Ukraine-Kriegs.
3: Ja, bei einer Abnahmemenge von 3000 Litern sind aktuell im bundesweiten Schnitt mehr als 168 Euro pro 100 Liter fällig. Das hat das Vergleichsportal Heizöl24 mitgeteilt. Wegen der hohen Preise seien viele in diesem Jahr eher zurückhaltend geblieben. Das werde aber aktuell nachgeholt. Es habe diese Woche überdurchschnittlich viele Bestellungen gegeben, heißt es. Die Verbraucherzentrale NRW rät aber davon ab, sich den Tank jetzt komplett voll zu machen. Stattdessen solle man schauen, dass man genug habe, um durch den Winter zu kommen. Gleichzeitig warnt sie vor Fake-Shops im Internet. Die hätten gerade wieder Hochsaison. Bei Vorauskasse, sehr niedrigen Preisen und einem fehlenden Impressum sollte man skeptisch werden, sagt die Verbraucherzentrale.
2: Gerade in Sachen Ölpreise gibt es einen ganz leichten Lichtblick. In Brüssel hat die EU-Kommission zu einem außerordentlichen Treffen eingeladen. Laut Medienberichten könnte es auch um die Freigabe der strategischen Ölreserven gehen. Das hätte dann vorrangig auch Auswirkungen auf die Spritpreise. Und damit zu weiteren Meldungen im Überblick. Bundesfinanzminister Klingbeil rechnet mit einer schnellen Einigung über die geplante Zuckersteuer. Das Kanzleramt hatte seinen Entwurf zunächst gestoppt, weil er laut Regierungskreisen so nicht mehrheitsfähig sei. Die Warenhauskette Galeria hat erneut Insolvenz beantragt. Der Betrieb in den über 80 Geschäften soll laut Unternehmen vorerst weiterlaufen. Ob Standorte schließen müssen, sei noch offen. Können Tiere trauern? Ganz eindeutig beantworten lässt sich das bisher nicht. Die Forschung beobachtet aber immer wieder Verhaltensweisen, die stark an Trauer erinnern. Ein aktueller Fall kommt von der australischen Gold Coast. Dort blieb eine Buckelwalmutter über Stunden bei ihrem toten Kalb. Das hat eine Forschungsgruppe der Meeresbiologie dort eigenen Angaben nach beobachtet. Die Walkuh tauchte demnach immer wieder zu dem Kalb hinab, berührte es mit dem Kopf und Brustflosse und legte sich daneben. Ähnliche Beobachtungen gab es auch schon bei Orcas, Elefanten oder Schimpansen. Ob Tiere dabei tatsächlich Trauer wie Menschen empfinden, bleibt aber offen.
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2: Die Sonne kommt heute den restlichen Tag und Abend über nur ein wenig raus, bei um 20 Grad. Der Samstag ist dann noch etwas bewölkter, aber vielerorts auch leicht wärmer. Und Sonntag wird es dann wieder insgesamt was sonniger.
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2: Und hier müsst ihr am längsten extra einplanen. Einmal auf der A2 Richtung Dortmund zwischen Bad Nenndorf und Veltheim 12 Kilometer Stunde extra. Über eine halbe Stunde plus gibt's auf der A3 Richtung Frankfurt zwischen Loma und dem Siebengebirge 9 Kilometer Stau da. Und dann noch die A61 Richtung Koblenz zwischen Kreuz Meckenheim und Dreieck Sinzig 5 Kilometer 25 Minuten länger.
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0: Ich bin Stefan Kaiser. Schönen Freitagmittag. Ich habe für euch die Les Humphreys Singers aus den 70ern. Hey.

0: kultig, sehr schön, die Rolling Stones und Paint It Black. Und heute feiern wir mal wieder Geburtstag an diesem Freitag.
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0: Ein Geburtstagskind der Extraklasse, darf ich ihn so nennen? Na klar, Mike Rutherford feiert nämlich heute seinen 76. Bekannt geworden ist Mike als genialer Mitbegründer von Genesis. Und dann hat er Mitte der 80er das Megaprojekt Mike and the Mechanics gegründet, um uns so schöne Sachen wie Over My Shoulder oder gleich auch Another Cup of Coffee zu bescheren. Heute an diesem 2. Oktober feiert er ganz entspannt, vielleicht ja auch hoch zu Ross, denn Mike ist begeisterter Polospieler. Und das Beste in NRW, die Mechanics haben gerade ganz frisch ihre große Europa-Tour verkündet. Am 4. Juni 2027 rocken Mike and the Mechanics live das Dortmunder Konzerthaus. Also Happy Birthday, Mike, und alles Gute zum 76.

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0: Racy, Ende der 70er mit Some Girls. Der Song war eigentlich gar nicht für Racy vorgesehen. Nee, man hatte den irgendwie für Blondie komponiert, aber Sängerin Debbie Harry fand den ein bisschen zu poppig, hat dann abgelehnt. Pech für Blondie, Millionenhit für Racy. Jetzt kommen wir zu den 80ern mit Real Life aus Australien, Send Me an Angel. Und der Kopf, der Chef von Real Life, David Starry, der tourt übrigens heute mit dem Song immer noch durch die Gegend.
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0: Ist ja auch ein schönes Liedchen, hören wir jetzt an diesem Freitag. Das Wochenende.

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1: Gleich gehen wir wieder in den Garten. Sollte bei euch es gestern genauso geregnet haben wie bei uns, ja, da muss man erstmal so ein paar Tage jetzt abwarten, bis der Garten wieder trocken ist. Trotzdem freuen wir uns gleich auf schöne Gartentipps mit unserer Katrin Iskamp.

0: Few Weather Girls und It's Raining Men, ja. Ob goldener Oktober, ob trüber Herbst, ob Regen oder Sonnenschein, dass es Katrin ist, kam unserer Garteninfluencerin völlig wurscht. Bei ihr im Garten wird der Jahresplan konsequent eingehalten. Und heute zwiebelt es ein bisschen bei Katrin.
1: 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Gärtnern ohne viel Geschiss.
2: Ja, der Oktober ist da und damit meine allerliebste Zeit im Garten. Es geht nun los. Die Blumenzwiebeln werden in die Erde gesetzt. Ich habe 2500 Zwiebeln bestellt und die müssen natürlich alle wieder rein. Und jede Zwiebel wird ja dreimal so tief in die Erde gebracht, circa, wie sie hoch ist. Also Leute, grabt da keine metertiefen Löcher, dann wird die Zwiebel niemals erblühen. Und schaut mal, dass ihr Zwiebeln kauft, die im zeitigen Frühjahr auch den Bienen gut tun. Da ist ja noch nicht viel draußen in der Natur nach dem Winter, was Nahrung liefert. Ich empfehle immer Krokusse, Winterlinge, insektenfreundliche Narzissen und natürlich Massen an Alliums. Viel Spaß beim Graben.
3: Jetzt hast du so viel über Zwiebeln geredet. Jetzt hätte ich wirklich so Lust auf so einen schönen Zwiebelrostbraten.
2: Eigentlich ist ja jetzt so Flammkuchenzeit, ne?
3: Mit
2: so
3: Zwiebeln.
2: Zwiebelkuchenzeit mit Federweißer. Ja, geht auch immer. Könnt ihr natürlich während des Blumenzwiebeln einsetzen, auch zwischendurch genießen. Guten Appetit.
3: Zwischendurch einen reinzwiebeln, ja.
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I'll Be There mit The Jackson 5. Ihr hört Radio Mixtape, der Soundtrack deines Lebens. Mein Name ist Stefan Kaiser. Jetzt schicken wir Grüße nach Sheffield in England. Da feiert nämlich heute Philip Okey Geburtstag. Phil Okey, der Kopf von The Human League. Der wird 71 und wir müssen einfach über seine Haare reden, weil 1981 schrieb Phil mit der radikalsten Asymmetrie-Frisur der Popgeschichte, das kann ich noch nicht mal aussprechen, Asymmetrie-Frisur, da schrieb er Modegeschichte. Das Ding sah aus, als hätte der Friseur mitten im Haarschnitt keinen Bock mehr gehabt. Links kurz, rechts lang. Albtraum für jeden Symmetrie-Fan, aber sehr kultig. Heute trägt Phil die Haare übrigens extrem kurz, spart viel Arbeit. Alles Gute zum 71. Phil von The Human League.

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13: Radio Mixtape hier am Freitagmittag. Und damit der Start ins Wochenende noch ein bisschen leichter fällt, haben wir gleich Boney M. und Queen für euch. News um 2.
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15: Mit Lena Bauer, guten Tag. Verspätete Flüge, gestrichene Verbindungen. Wer nach dem Urlaub von der Airline Geld zurückfordert, braucht oft viel Geduld. Das soll sich jetzt ändern. Bundesjustizministerin Hubig will, dass wir schneller entschädigt werden. Dazu wurde jetzt ein entsprechender Entwurf auf den Weg gebracht. Malte Albrecht aus dem News-Team, warum dauert das denn bisher alles so lange?
16: Fluggäste, die Ärger mit der Airline haben, können sich an die Schlichtungsstelle Luftverkehr wenden. Und das machen immer mehr. Die Zahl der Anträge hat sich in den letzten 10 Jahren auf über 5.500, mehr als verdreifacht. Bisher muss die Schlichtungsstelle in jedem Fall einen ausführlichen Schlichtungsvorschlag ausarbeiten, auch dann, wenn die Airline gar nicht reagiert. Künftig soll die Schlichtungsstelle deshalb selbst entscheiden können, ob ein Vorschlag sinnvoll ist. So können dann andere Fälle schneller bearbeitet werden. Für die Airlines wird das allerdings nicht billiger. Sie sollen trotzdem die volle Verfahrensgebühr zahlen. Für die betroffenen Fluggäste bleibt die Schlichtung also weiterhin kostenlos. Justizministerin Hubig sagte dem Kölner Stadtanzeiger, die außergerichtliche Schlichtung sei genau das richtige Instrument, damit Verbraucher schnell und unkompliziert zu ihrem Recht kommen. Gleichzeitig würden dadurch die Gerichte entlastet. Der Entwurf geht jetzt an die Länder und Verbände. Sie können bis Ende des Monats Stellung nehmen.
15: Danke Malte und damit zu weiteren Meldungen in Kürze. Drei Männer aus Hagen und Unna sollen laut Sicherheitskreisen möglicherweise der Terrormiliz IS nahestehen. Der Verfassungsschutz hatte sie demnach bereits seit Jahresanfang im Visier. Zuletzt wurden ihre Anschlagspläne offenbar konkreter. Daraufhin nahm die Polizei die drei gestern Abend in Gewahrsam. Die Warenhauskette Galeria hat die vierte Insolvenz beantragt und das innerhalb von 6 Jahren. Der Betrieb in den über 80 Geschäften soll laut Unternehmen vorerst weiterlaufen. Ob Standorte schließen müssen, sei noch offen. Eine US-Raumkapsel hat die internationale Raumstation ISS in Rekordzeit erreicht. Laut NASA dockte die Dragon von SpaceX nur 7 Stunden und 55 Minuten nach dem Start an. An Bord waren 4 Besatzungsmitglieder aus den USA, Kanada und Russland. In Deutschland machen immer mehr Studierende einen Abschluss. Das sagt das Statistische Bundesamt mit Blick auf eine aktuelle Auswertung. So waren es im vergangenen Jahr über 500.000 Studienabschlüsse und Promotionen, so die Auswertung. Das seien 3% mehr als im Vorjahr. Fast jeder zweite Abschluss war demnach ein Bachelor, fast 30% ein Master. Bei den Fächergruppen lagen Rechts-, Wirtschafts- und Sozialwissenschaften vorne. Auffällig ist außerdem, einen besonders deutlichen Anstieg gab es im Lehramt, so das Statistische Bundesamt, um 6% sei die Zahl der Abschlüsse gestiegen, die fürs Lehramt qualifizieren.
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15: Wieder überwiegend trocken geht es heute den Tag über weiter. Es bleibt mild mit Temperaturen um und knapp unter 20 Grad. Das Wochenende startet dann vielerorts bewölkt, aber meistens trocken mit um 21 Grad in der Spitze, zum Beispiel in Hamm, Aachen und Essen. Zum Sonntag hin ändert sich nicht viel, es gibt nur minimal mehr Sonne.
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15: Wirklich gut was los auf den Straßen, hier müsst ihr am längsten extra einplanen. Einmal auf der A1 Richtung Osnabrück, zwischen Kreuz Münster Süd und Münster Nord 5 Kilometer Stunde plus. Auch eine Stunde extra gibt's auf der A2 Richtung Dortmund, zwischen Wunsdorf und Veltheim 18 Kilometer da. Dann die A3 Richtung Frankfurt, zwischen Lohmar Nord und Siebengebirge 10 Kilometer, eine Dreiviertelstunde länger da.
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13: Yo, Freitag, kurz nach 2. Denkt dran, morgen, der Samstag, ist so, dass es Feiertag ist, der Tag der Deutschen Einheit. Und da könnte man ja mal auf die Idee kommen, dass man sagt, Mensch, morgen können wir ja in Ruhe einkaufen. Ist nicht. Muss alles heute erledigt werden. Es könnte ein bisschen voller heute am Freitag werden.

0: Barbara Dixon, January, February. Und das am 2. Oktober. Ja, gleich kommen übrigens Queen für euch und Don't Stop Me Now.
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0: Und liebe Queen-Fans, nächste Woche ist es ja eigentlich soweit. Freddie Mercury kommt zurück auf die ganz große Leinwand. Nächste Woche am 7. Oktober kommt ein echtes Monument der Rockgeschichte in unsere Kinos, Queen Budapest. Das ist der letzte gefilmte Auftritt der Band in Originalbesetzung von 1986. Und das Beste, kein geringerer als der Herr der Ringe-Regisseur Peter Jackson, hat die originalen Filmrollen so ein bisschen entstaubt und in 4K und fetten Dolby Atmos Sound verwandelt. Das größte Konzert im Budapester Stadion läuft weltweit in über 2000 Kinos. Und fürs maximale Gänsehautgefühl solltet ihr euch das unbedingt auf den großen IMAX-Leinwänden reinziehen. Die Tickets sind heiß begehrt, also sichert euch euren Platz auf jeden Fall in der ersten Reihe. Gleich gibt's Queen mit Don't Stop Me Now. Und vorher noch Gazebo und I Like Chopin an diesem Freitag. Kommt gut ins Wochenende.

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Was war das vor ein paar Tagen für ein Comeback von Celine Dion? Eines der emotionalsten und größten Live-Comebacks der Musikgeschichte. Endlich ist sie wieder da, Celine Dion, All By Myself aus den 90ern. Von einer starken Frau jetzt zur nächsten. Die Stories rund um Cindy

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2: Zuerst eine Männerfantasie, dann eine Hymne für alle Frauen weltweit.
3: Girls just want to have fun. Das klingt heute so selbstverständlich nach Cyndi Lauper, dass man fast vergisst, sie selbst hat den Song gar nicht geschrieben.
4: Das Original stammt von Robert Hazard und war Ende der 70er zunächst ein Song aus männlicher Perspektive. Bei ihm wollten die Mädchen Spaß mit ihm. Ganz sicher nicht die große Hymne, die wir heute kennen.
3: Cyndi nahm 1983 gerade ihr Debüt She's So Unusual auf und war auf der Suche nach einem Hit. Hazard's Song kam ins Gespräch und man ließ Cyndi völlig freie Hand.
5: I said, okay, that's okay with the writer, and they said, yeah.
4: Sie deutete das Stück komplett um. Sie änderte die Perspektive, machte den Song frecher, selbstbewusster und viel größer. Plötzlich ging es nicht mehr darum, wie Männer auf Frauen schauen, sondern darum, was Frauen selbst wollen. Freiheit, Spaß, Eigenständigkeit und das Recht, einfach ihr eigenes Leben zu leben.
3: Und genau das war der entscheidende Unterschied. Aus einem netten Popsong wurde ein Statement. Nicht schwer und schon gar nicht belehrend, aber eben klar und unüberhörbar. Schon ihre Stimme sollte die Botschaft wie eine Trompete raushauen.
5: Sang it in a key where my voice would sound like a trumpet because you're trumpeting in an idea.
4: Deshalb ist der Song bis heute mehr als nur knallige 80er und gute Laune. Er ist gleichzeitig Party und ein kleines Manifest. Hier ist der Song, der erst durch sie zu einer Hymne wurde. Cyndi Lauper mit Girls Just Wanna Have Fun.
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1: Wir feiern gleich einen prominenten Geburtstag. Und zwar nicht von irgendjemandem, sondern von Sting. Und der wird auch nicht irgendwie alt, sondern der wird unfassbare 75. Mein Gott, das mit The Police ist doch noch gar nicht lange her. Offenbar schon. Gleich feiern wir.

0: Dolly Parton, wir werden dich nie vergessen, Jolene. Gleich kommen The Police und Walking on the Moon. Aus sehr gutem Grunde heute am Freitag.
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0: Hallo, Stefan Kaiser hier zum Start ins Wochenende. Ja, Kinofans, die warten schon ganz gespannt auf Dezember. Dann kommt nämlich der dritte Dune-Teil in die Kinos. Aber wusstet ihr, dass es schon in den 80ern eine Dune-Verfilmung gab mit... Achtung, Sting, genau Sting. Der wird nämlich heute 75 Jahre alt und Kollege Jonas Mikulajczak, der weiß Bescheid.
2: Er trinkt keinen Kaffee, sondern Tee. Sein Brot toastet er nur auf einer Seite und ihr hört es an seinem Akzent, wenn er spricht. Ja, er ist der Englishman in New York, Sting. Pullover gibt Gordon Matthew Thomas Sumner seinen berühmten Spitznamen.
3: It's a nickname I was given at school by someone. I used to wear these pullovers, I think you call them here, with stripes on, like a bumblebee. It was black and yellow, and he called me Sting. And everybody who got to know me after that called me Sting. My mother calls me Sting.
2: Der Bienenstachel, Sting. Selbst seine Mutter nennt ihn so und bald auch die ganze Welt als Frontmann und Bassist von The Police. Sting sieht sich als das Herzstück von The Police. Das merken auch die anderen Bandmitglieder. Ego trifft auf Ego und die Band geht im Konflikt auseinander. Freilauf für Stings Solokarriere und seinem Kopf voller Ideen.

0: Irgendwo zwischen Reggae, Punk und Jazz, da liegt Sting. In seiner ganz eigenen Welt ohne Bindung an Stil oder Genre.
1: The essence of all music is surprise. When I listen to a piece of music, if I'm not surprised within the first 8 bars, I've stopped listening.
0: Sting möchte überraschen. Egal ob als Schauspieler, Musiker oder Aktivist. Zum 75. Geburtstag ziehe ich, wie es sich für einen Englishman gehört, meinen imaginären Hut vor einem Ausnahmekünstler, dem Legal Alien Sting.

große, fantastische Dusty Springfield und Son of a Preacher Man aus den 60ern. 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Jetzt gehen wir zurück ins Jahr 92 zu Vanessa Williams' Save the Best for Last. Aber bevor es soweit war, dass Vanessa diesen Song aufnahm, hat man den Titel Whitney Houston angeboten. Die sagte, nö, will ich nicht. Barbara Streisand, nö, will ich auch nicht, ist mir zu kitschig. Vanessa war die allerletzte auf einer langen Liste, schnappte sich die Ballade und stürmte prompt weltweit auf Platz 1. Pech für Whitney, Barbara und Hauptgewinn für Vanessa. Das Beste zum Schluss.

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16: Mit Genesis und Carly Simon geht's gleich in den Freitagnachmittag Richtung Wochenende. Aktuelle News haben wir vorher für euch, 15 Uhr.
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18: Mit Lena Bauer, guten Tag. Seit gestern gibt es ihn wieder, den Tankrabatt. Um alle, die mit dem Auto unterwegs sind, zu entlasten, wurde die Steuer auf Benzin und Diesel um 17 Cent pro Liter gesenkt. Unter den Folgen des Iran-Kriegs leiden aber nicht nur wir hier in Deutschland. Auch in anderen Ländern sind die Energiepreise gestiegen. Frankreich schlägt deshalb jetzt vor, stärker international gegenzusteuern. Malte Albrecht aus dem News-Team, Frankreichs Präsident Macron, hat mit US-Präsident Trump über die Energieversorgung gesprochen.
19: Genau, und dabei hat er ihm laut Élysée-Palast klargemacht, dass die G7-Staaten, also die 7 führenden Industrienationen, ein gemeinsames Interesse an einem koordinierten Vorgehen hätten. Erst gestern hatte US-Finanzminister Bessent die Europäer aufgefordert, umgehend ihre strategischen Dieselreserven freizugeben, um die hohen Preise zu senken. Druckmittel ist offenbar ein möglicher Exportstopp für US-Diesel, für den sich US-Präsident Trump vorher ausgesprochen hatte. Solche Beschränkungen lehnt Macron aber ab. Sie würden nämlich auch Europa treffen. Nach EU-Angaben kommt rund die Hälfte Hälfte der europäischen Dieselimporte aus den USA. Ein Exportstopp würde die Preise somit auch in Deutschland wieder weiter in die Höhe treiben.
18: Und wie soll es jetzt weitergehen?
19: Frankreich hat in diesem Jahr den Vorsitz der G7 und Präsident Macron will jetzt so schnell wie möglich eine Videokonferenz der G7-Staaten einberufen, kündigte sein Büro an. Dabei soll es darum gehen, die Versorgung mit Rohöl und raffinierten Erdölprodukten sicherzustellen, um den Preisdruck zu begrenzen. Nach Angaben aus dem Élysée-Palast laufen dazu auch schon Gespräche auf europäischer Ebene. Außerdem stimmt sich Frankreich mit Kanada und der Internationalen Energieagentur ab.
18: Danke sehr, Malte, und damit zu weiteren Meldungen in Kürze. Fluggäste sollen bei Streit mit Airlines in Zukunft schneller eine Entschädigung bekommen. Bundesjustizministerin Hubich will das erreichen und hat dafür einen Gesetzentwurf auf den Weg gebracht. Die Schlichtungsstelle Luftverkehr soll demnach dadurch entlastet werden. Im Berliner Wahlkreis Spandau 1 geht das Direktmandat nach einer Überprüfung des Ergebnisses an den AfD-Kandidaten statt an die CDU-Kandidatin. Laut Landeswahlleiter lag der AfD-Kandidat mit 34 Stimmen vorn. Zuvor war das Ergebnis telefonisch falsch übermittelt worden. Dadurch dürfte sich auch das Berliner Abgeordnetenhaus verkleinern. Nach der aufwendigen Bergung eines gestrandeten Buckelwals an der Ostsee gibt es jetzt Streit um die Kosten. Ein beteiligter Unternehmer verlangt laut Landgericht Schwerin rund 1,35 Millionen Euro von einer Geldgeberin und hat Klage eingereicht. Er sagt, er habe Technik organisiert, Personal eingesetzt und weitere Firmen beauftragt und sitze noch immer auf den Kosten. Die Geldgeberin kritisiert dagegen den Ablauf der Bergung und fordert vor allem weitere Aufklärung dazu, wie der Wal anschließend ausgesetzt wurde. Auch mit anderen Beteiligten gibt es Streit ums Geld. Der von Fachleuten als schwer krank eingestufte Buckelwal war von einer privaten Initiative in die Nordsee gebracht und dort ins Wasser gelassen worden. Kurz darauf wurde er tot vor einer dänischen Insel angespült.
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18: Die Sonne kommt heute den restlichen Tag und Abend über nur ein wenig raus bei um 20 Grad. Der Samstag ist dann noch etwas bewölkter, aber vielerorts auch leicht wärmer. Und Sonntag wird es dann wieder insgesamt was sonniger.
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18: Hier müsst ihr am längsten zusätzlich einplanen. Einmal auf der A2 Richtung Dortmund zwischen Wunsdorf und Veltheim 19 Kilometer eine Stunde extra. Dann die A3 Richtung Oberhausen zwischen Kreuz Breitscheid und Oberhausen-Lierich 8 Kilometer über eine halbe Stunde plus. Die müsst ihr auch rechnen auf der A3 Richtung Köln zwischen Kreuz Oberhausen und Duisburg-Wedau. Da sind 8 Kilometer Stau. Allen unterwegs eine gute Fahrt.
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20: Tja, und wenn ihr morgen vielleicht vorhabt, Köln zu besuchen, sehr gute Idee. Den Kölner Dom zu besuchen, noch bessere Idee, denn morgen am Feiertag, am 3. Oktober, übrigens auch am 1. Mai, da braucht ihr keine Besichtigungsgebühr für den Kölner Dom für den Eintritt zu bezahlen. Das ist doch mal eine tolle Aktion. Also, das haben wir einen Plan für morgen. Ne? Das sind Genesis und Invisible Touch.

0: Your Sauvain mit Carly Simon für euren Freitagnachmittag hier in NRW. Und wir sagen heute an diesem 2. Oktober Happy Birthday, Don McLean.
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0: Der feiert heute seinen 81. Geburtstag und der Folk-Rock-Man hätte wohl selbst nicht gedacht, wie unsterblich ihn seine eigenen Hits machen würden. Die 71er-Hymne American Pie, die ist ja pure Musikgeschichte. Das originale handgeschriebene Textmanuskript dazu, das hat vor ein paar Jahren für 1,2 Millionen Dollar mal eben kurz den Besitzer gewechselt. Und viele kennen natürlich auch das Cover von Madonna von 2000. Und wer die Legende nochmal live erleben will, der muss sich ein bisschen beeilen. Don McLean hat gerade seine große Abschiedstournee angekündigt. Die führt ihn im nächsten Jahr leider nicht nach Deutschland, aber nach London 2027. Also wir gratulieren Don McLean zum 81. Hier ist er mit seinem Original von American Pie.
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0: Nächstes Jahr im Juni 1, 2, 3, 4, 5 Konzerte. Davon 3 in Köln in der Lanxess Arena. Eins natürlich auf Schalke und eins in Dortmund. Die Konzerte präsentiert von uns, alle Infos auch auf unserer Homepage. Und im Juni des nächsten Jahres kommt auch noch Rod Stewart nach Nordrhein-Westfalen. Der ist dann am 3. Juni in Düsseldorf. Und der Anlass ist so ein bisschen wehmütig, denn Rod verabschiedet sich nach über 60 Jahren endgültig vom großen Tourleben. Die 81-jährige Rocklegende. Sailing.
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1: Genialer Song jetzt hier aus den 70ern, 1977. Aus Brüssel kommt Plastic Bertrand. Und der hat in den 70ern damals alles aufgemischt mit dieser Nummer hier, Sa Plan.

0: Don't Answer Me mit The Alan Parsons Project aus den 80ern. Gleich kommt Smokey, die 70er, mit Living Next Door to Alice. Und davor kommt jetzt noch unser lieber Freund Elvis Eifel, der Meinung ist, ja, sein gestörter Satellitenempfang beim Fernsehen, der kann nur was mit diesen Vögeln am Himmel zu tun haben. Beim naheliegenden Flughafen. Die sind immer im Weg irgendwie.
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2: Ich kann die jetzt teilweise gar nicht nutzen, weil immer, wenn es spannend wird oder ich gucke Fußball, irgendwie da will einer ein Tor schießen und dann ist wieder tschk.
3: Nee, ist klar.
2: Hängt wieder so eine Boeing davor. Ja, warum lachen Sie so?
0: Ja, die vom Flughafen, die haben ja auch nichts Besseres zu tun, als dass Elvis Eifel anruft. Freut euch auf diese witzige Folge von Elvis Eifel und die Satellitenschüssel kommt auch noch dazu gleich.
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0: Lionel Richie und My Destiny. Hier ist Stefan am Nachmittag. Und habt ihr gestern auch natürlich das dritte Spiel unserer Nationalmannschaft unter Trainer Jürgen Klopp geguckt. Da hat es Daumendrücken ja genützt. Sein erster Sieg als neuer Bundestrainer. Also Elvis Eifel konnte das Spiel so gar nicht richtig genießen. Nee, der hatte so komische Störungen im Fernsehen, Satellitenschüssel und so weiter. Irgendwas stimmte da nicht. Aber der Schuldige, der ist ja eigentlich ganz klar. Ne?
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2: Kriegen wir es hin, Airport Bürgerbüro?
3: Eifel, schönen guten Tag. Bin ich da jetzt am Flughafen?
2: Ja.
3: Das ist gut. Hören Sie mal, ich stecke so ein bisschen in der Bretagne mit meiner Satellitenschüssel.
2: Ja.
3: Die habe ich jetzt vor 4 Wochen installiert.
2: Ja.
3: Und ich habe da zum Teil keinen Empfang.
2: Ja.
3: Und das liegt an Ihren Flugzeugen.
2: Nee.
3: Ja doch, ich habe das ja beobachtet.
2: Ja, wenn Sie der Meinung sind, dass der Luftverkehr Ihren Antennenempfang einschränkt.
3: Ich weiß ja, dass es so ist. Ich meine das ja nicht nur. Das ist, ich wohne ja so ein bisschen in der Einflugschneise schon.
2: Wollen Sie mich verarschen?
3: Nein. Ich habe eine Satellitenschüssel und ja. Die braucht ja freie Sicht zum Satelliten. Und immer wenn ein Flugzeug jetzt landet oder startet, dann fliegen die bei mir praktisch genau durch diesen Satellitenstrahl und dann ist dann immer das Bild weg.
2: Nee, das kann nicht sein.
3: Ich gucke da abends, wer wird Millionär und will mitraten und ja, dann klar. Immer wenn es spannend wird, dann fliegt wieder einer da durch.
2: Mhm.
3: Es geht ja jetzt einfach nur darum, dass wir mir da jetzt helfen.
2: Das kann ich nicht.
3: Wissen Sie, es geht ja jetzt, können wir denn die Flugzeuge, dass die nicht ein bisschen weiter hinten fliegen? Weil mein Nachbar hat Kabelanschluss. Wenn die da drüber fliegen würden, da wäre es egal.
2: Das kann einfach nicht sein.
3: Die Anlage hat fast 1.000 Euro gekostet.
2: Glaube ich gerne.
3: Und ich kann die jetzt teilweise gar nicht nutzen, weil immer wenn es spannend wird oder ich gucke Fußball irgendwie kurz, da will einer ein Tor schießen und dann ist wieder tschk.
2: Nee, ist klar.
3: Hängt wieder so eine Boeing davor. Ja, warum lachen Sie so?
2: Ich glaube, Sie wollen mir allen Ernst erzählen, wenn ein Flugzeug an Ihrer Satellitenschüssel vorbeifliegt, dass Sie da eine Empfangsstörung haben?
3: Ich wohne so ein bisschen in der Einflugschneise, ja. Da sind die schon sehr tief. Meinen Sie denn, wir haben da eine Chance, dass wir irgendwie die Flieger umleiten können?
2: Definitiv nicht, das wissen Sie auch selber.
3: Oder dass wir jetzt, dass ich die Schüssel abbaue und praktisch jetzt der Flughafen oder irgendwie, dass die Fluggesellschaften zusammenschmeißen und dass die mir einen Kabelanschluss bezahlen.
2: Sagen Sie bitte mal Ihren Namen und die Telefonnummer.
3: Mein Name ist Eifel, Elvis Eifel.
2: Hatte ich ganz geglaubt, der Eifel. War nicht schlecht.
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9: Was gibt's Neues, Aktuelles an diesem Freitagnachmittag? Sagen wir euch jetzt in unseren News um 4 und Wham und die Supremes mit Diana Ross. Gibt's auch noch gleich danach.
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11: Mit Lena Bauer, guten Tag. Gestern Abend gab es einen SEK-Einsatz in Hagen und Unna. Jetzt sind neue Details bekannt dazu. Die drei Verdächtigen sollen der Terrormiliz Islamischer Staat nahestehen. Das ist aus Sicherheitskreisen durchgesickert. Der NRW-Verfassungsschutz hatte sie demnach schon seit Anfang des Jahres im Visier. Malte Albrecht aus der Nachrichtenredaktion. Zuletzt wurden die Anschlagspläne aber wohl konkreter.
12: Laut den Sicherheitskreisen wurden die Männer immer intensiver überwacht, weil sie sich weiter radikalisiert hätten. Immer wieder hatten sie demnach auch Anschlagsgedanken und Planungen untereinander ausgetauscht. Gestern Abend kam es dann schließlich laut Polizei in enger Abstimmung mit dem Landeskriminalamt und weiteren beteiligten Sicherheitsbehörden zum Zugriff. Ein Spezialeinsatzkommando nahm die drei Männer in Gewahrsam. Es sind zwei Syrer, 20 und 24 Jahre alt, und ein 33-jähriger Deutscher, der zum Islam konvertiert sein soll. NRW-Innenminister Reul hat heute gesagt, die Männer hätten sich in Anschlagsfantasien verloren, aber die Sicherheitsbehörden hätten rechtzeitig reagiert. Der Hinweis zu ihnen war laut Polizei von einem Nachrichtendienst gekommen, von welchem genau wurde nicht gesagt. Und auch was für einen Anschlag die Verdächtigen offenbar konkret geplant hatten, ist bisher nicht bekannt. Laut Bild hatten sich die Männer im Internet über einen möglichen Anschlag mit Waffen ausgetauscht. Offiziell bestätigt ist das aber bisher nicht. Die Ermittler halten sich dazu weiter bedeckt.
11: Die beiden Syrer sind inzwischen wieder auf freiem Fuß. Das hat die Polizei bestätigt. Was mit dem Deutschen ist, ist noch unklar. Im Laufe des Tages sollen weitere Infos folgen. Und damit zu weiteren Meldungen in der Zusammenfassung. Frankreich drängt wegen der hohen Energiepreise auf ein gemeinsames Vorgehen der G7. Präsident Macron will dafür eigenen Angaben nach möglichst schnell eine Videokonferenz einberufen. Mögliche US-Exportbeschränkungen für diese lehnt er demnach ab, weil sie auch die Preise in Europa erhöhen könnten. Bei der Deutschen Bahn war auch im September fast jeder zweite Fernzug unpünktlich. Nach vorläufigen Zahlen damit noch etwas unpünktlicher als im August. Als Hauptgründe nennt die Bahn viele Baustellen auf wichtigen Strecken und weiterhin zahlreiche Störungen an der Infrastruktur. In Bremen starten heute die Feierlichkeiten zum Tag der Deutschen Einheit. Der ist morgen. Bis Sonntag sind über 700 Veranstaltungen geplant. Bremen ist dieses Jahr der zentrale Austragungsort der bundesweiten Feierlichkeiten. Die weltweite Lebenserwartung ist fast wieder auf dem Stand von vor Corona. Das sagt die Weltgesundheitsorganisation mit Blick auf eine aktuelle Auswertung. Demnach leben Menschen im Schnitt inzwischen wieder rund 73 Jahre. Während der Pandemie waren es zeitweise knapp 2 Jahre weniger. Aber bei den Lebensjahren, in denen wir fit und gesund sind, sieht es laut WHO weltweit anders aus. Dort sind wir noch nicht wieder auf dem Niveau. Im Schnitt verbringen Menschen rund 63 Jahre bei guter oder sehr guter Gesundheit. Noch etwas weniger als vor Corona, so die WHO.
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11: Wieder überwiegend trocken geht es heute den Tag über weiter. Es bleibt mild mit Temperaturen um und knapp unter 20 Grad. Das Wochenende startet dann vielerorts bewölkt, aber meistens trocken mit um 21 Grad in der Spitze, zum Beispiel in Hamm, Aachen und Essen. Zum Sonntag hin ändert sich nicht viel, es gibt nur minimal mehr Sonne.
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11: Das sind jetzt die längsten Meldungen für euch. Einmal die A1 Richtung Euskirchen zwischen Gleuel und Kreuz Bliesheim. 6 Kilometer über 20 Minuten extra. Etwa 25 Minuten plus müsst ihr rechnen auf der A57 Richtung Nimwegen zwischen Bowert und Krefeld-Gartenstadt. Da sind nämlich 8 Kilometer Stau. Und dann noch die A59 Richtung Dienstlaken zwischen Duisburg-Zentrum und Duisburg-Alt-Hamborn. 6 Kilometer 25 Minuten plus.
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9: So viele Gründe, euch ganz viele Lächeln ins Gesicht zu zaubern. Freitag, Nachmittag, Wochenende, morgen Feiertag und jetzt noch Wham! Heute ist ja auch der offizielle Tag des Lächelns. Also na denn, Mundwinkel hoch, wenn sie nicht eh schon oben sind. Schöne Zeit euch jetzt mit Wake Me Up Before You Go.

0: Es gibt ja viele Dinge, die einem ganz gute Laune machen. Zum Beispiel Cloud aus den 70ern mit Save Me oder gleich die 60er mit den Supremes und Diana Ross und Baby Love. Oder eben der internationale Tag des Lächelns, weil der ist ja heute.
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0: Der Erfinder vom Smiley, Harvey Ball, der hat ihn irgendwann mal ins Leben gerufen. Er hat das runde, gelbe Gesicht ja für eine Versicherungsfirma eigentlich mal irgendwann erfunden. Und dieser Welttag des Lächelns, der steht für mehr Freundlichkeit, gute Taten. Also heute Lächeln nicht vergessen oder jemandem zum Lächeln bringen, Kollege Ronny Thorau. Ich glaube, da sind wir uns einig, ne?
2: Also die Liste möglicher positiver Effekte ist wirklich lang. Angeblich kann Stress reduziert werden, die Herzfrequenz sinken, wir werden entspannter, fühlen uns sicherer. Glückshormone können ausgeschüttet werden und unsere Stimmung heben. Ein Lächeln kann auch soziale Bindungen stärken. Die genauen Effekte sind nicht ganz einfach zu messen, weil die bei einem echten Lächeln wohl größer sind. Das kann man aber im Labor nicht so einfach anknipsen. Aber auch schon beim reinen Mundwinkel hochziehen sind Effekte belegbar. Also spricht viel dafür, dass bei einem echt gemeinten Lächeln jede Menge der beschriebenen Effekte eintreten.
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0: Swing Out Sister und Surrender, gleich Barbara Streisand und Woman in Love. So eine schöne Nummer.
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1: Der nächste Song ist für alle Menschen, die handwerklich begabt sind. Und von dieser Liste kann ich mich mal komplett freistreichen. Trini Lopez und If I Had a Hammer.

schönen Freitagnachmittag.

0: Fleetwood Mac und Dreams. Wir träumen jetzt ein bisschen von schönen Gärten. Einem wunderschönen Garten, der ganz toll aussieht, aber überhaupt keine Arbeit macht.
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0: Ja, Herr Kaiser, träumen Sie mal weiter. Goldener Oktober oder trüber Herbst mit allem, was das Wetter zu bieten hat. Katrin Iskam, unserer verrückten Gartentante, unserer Garteninfluencerin, ist das alles völlig wurscht. Bei ihr, bei Katrin im Garten, wird der Jahresplan konsequent eingehalten. Und heute zwiebelt es ein bisschen bei Katrin.
1: 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Katrins Garten. Gärtnern ohne viel Geschiss.
2: Ja, der Oktober ist da und damit meine allerliebste Zeit im Garten. Es geht nun los. Die Blumenzwiebeln werden in die Erde gesetzt. Ich habe 2500 Zwiebeln bestellt und die müssen natürlich alle wieder rein. Und jede Zwiebel wird ja dreimal so tief in die Erde gebracht, circa, wie sie hoch ist. Also Leute, grabt da keine metertiefen Löcher, dann wird die Zwiebel niemals erblühen. Und schaut mal, dass ihr Zwiebeln kauft, die im zeitigen Frühjahr auch den Bienen gut tun. Da ist ja noch nicht viel draußen in der Natur nach dem Winter, was Nahrung liefert. Ich empfehle immer Krokusse, Winterlinge, insektenfreundliche Narzissen und natürlich Massen an Alliums. Viel Spaß beim Graben.
3: Jetzt hast du so viel über Zwiebeln geredet. Jetzt hätte ich wirklich so Lust auf so einen schönen Zwiebelrostbraten.
2: Eigentlich ist ja jetzt so Flammkuchenzeit, ne?
3: Mit
2: so
3: Zwiebeln.
2: Zwiebelkuchenzeit mit Federweißer. Ja, geht auch immer. Könnt ihr natürlich während des Blumenzwiebeln einsetzen, auch zwischendurch genießen. Guten Appetit.
3: Zwischendurch einen reinzwiebeln, ja.
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0: Der Kult-Disco-Kracher von Gloria Gaynor mitten aus den 70ern, Reach Out, I'll Be There. Und wir haben das Geburtstagskind, beziehungsweise eines der Geburtstagskinder des Tages, Genesis-Legende Mike Rutherford, wird heute 76. Und wenn der Engländer nicht gerade Hits schreibt, dann bricht er sich ganz gerne auch schon mal das Nasenbein oder den Kiefer. Ist nämlich ein leidenschaftlicher Polospieler. Aber der macht unermüdlich weiter. Alles Gute zum 76. Mike Rutherford. Jetzt mit der Zweitband Mike and the Mechanics und Silent Running.
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0: Wochenende gleich die Red Hot Chili Peppers, die Beach Boys und Tracy Chapman. 17 Uhr, das Neueste.
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2: Mit Lena Bauer, guten Tag. Kaum ist ein Streit vorbei, geht schon der nächste los. Nach dem Beschluss zur Pflegereform sorgt jetzt die geplante Zuckersteuer für Wirbel. Bundesfinanzminister Klingbeil hält trotz Kritik aus dem Kanzleramt an dem Vorhaben fest. Er geht davon aus, dass die Zuckersteuer kommt. Das hat er den Sendern ZDF und NTV gesagt. Malte Albrecht aus dem News-Team, aber gestern hatte das Kanzleramt doch seinen Entwurf gestoppt.
3: Ja genau, vorerst zumindest. Grund ist, dass Klingbeils Vorschlag von den Empfehlungen einer Expertenkommission abweicht. Dabei geht es vor allem um die Höhe der Steuersätze. Die sollen gestaffelt werden, je nachdem, wie viel Zucker im Getränk steckt. Klingbeil versucht jetzt, die Wogen zu glätten. Mit der Steuer wolle man die Gesundheitsprävention stärken und vor allem Kinder schützen. Er sei zuversichtlich, dass man schnell zu einer Einigung kommt. Ähnlich äußerte sich heute auch ein Regierungssprecher in Berlin. Die Zuckersteuer selbst stehe nicht in Frage. Es gebe aber Diskussionsbedarf zur Ausgestaltung. Dabei seien die betroffenen Ministerien in guten Gesprächen.
2: Und wie reagiert denn die SPD darauf, dass das Kanzleramt den Entwurf erstmal gestoppt hat?
3: In der SPD stößt das Vorgehen auf Kritik. Der stellvertretende Parteichef Schweizer sagte, ihn hätten die Vorgänge überrascht. Das sei für ein gutes Miteinander in der Koalition nicht hilfreich. Auch SPD-Fraktionsgeschäftsführer Wiese forderte den Koalitionspartner und ausdrücklich auch das Kanzleramt zu Besonnenheit und einem kühlen Kopf auf. Dass in einer Koalition um Vorhaben gerungen werde, zeige, dass die Themen wichtig seien und nicht, dass sich die Koalition zerlege. Wann eine Lösung steht, ist allerdings noch völlig offen.
2: Malte, danke dir für die Infos und damit zu weiteren Meldungen im Überblick. Die G7 haben sich auf die Freigabe von bis zu 100 Millionen Barrel Diesel und Rohöl geeinigt. Das soll in den kommenden 4 Monaten passieren, so der französische Präsident Macron. Das scheint das Ergebnis einer von Macron einberufenen Videokonferenz der G7 zu sein. 3 Männer aus Hagen und Unna sollen laut Sicherheitskreisen möglicherweise der Terrormiliz IS nahestehen. Der Verfassungsschutz hatte sie demnach bereits seit Jahresanfang im Visier. Daraufhin nahm die Polizei die 3 am Donnerstagabend teilweise vorübergehend in Gewahrsam. Die Warenhauskette Galeria hat die 4. Insolvenz beantragt und das innerhalb von 6 Jahren. Der Betrieb in den über 80 Geschäften soll laut Unternehmen vorerst weiterlaufen. Ob Standorte schließen müssen, sei noch offen. Bei der Deutschen Bahn war im September fast jeder 2. Fernzug verspätet. Laut Unternehmen lag die Pünktlichkeitsquote bei 52,4%. Ein Zug gilt ab 6 Minuten plus als verspätet. Nur knapp 6 von 10 Reisenden kamen mit weniger als 15 Minuten Verspätung am Ziel an, so die Auswertung der Bahn. Das Jahresziel von mindestens 60% Pünktlichkeit im Fernverkehr dürfte damit verfehlt werden. Als Hauptgrund nennt die Bahn erneut viele Störungen an der Infrastruktur.
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2: Wieder überwiegend trocken geht es heute den Tag über weiter. Es bleibt mild mit Temperaturen um und knapp unter 20 Grad. Das Wochenende startet dann vielerorts bewölkt, aber meistens trocken mit um 21 Grad in der Spitze, zum Beispiel in Hamm, Aachen und Essen. Zum Sonntag hin ändert sich nicht viel, es gibt nur minimal mehr Sonne.
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2: Hier müsst ihr besonders lange extra einplanen. Einmal auf der A2 Richtung Hannover zwischen Hamm und Hamm-Üntrop 5 Kilometer 20 Minuten obendrauf. Dann die A3 Richtung Oberhausen zwischen Dreieck Köln-Heumer und Kreuz Leverkusen 14 Kilometer halbe Stunde plus. Und noch die A4 jetzt Richtung Köln zwischen Kreuz Köln-West und Köln-Eiffeltor 6 Kilometer 20 Minuten obendrauf.
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0: Ach, das ist doch nett, wir uns jetzt um 5:15 am Welttag des Lächelns auch ein Lächeln hier aufs Studiogesicht zaubert, indem ihr euch einfach bei uns meldet mit einer Sprachnachricht über radiomixtape.de. Am besten geht das über die kostenlose App. Philipp aus Düsseldorf.
4: Ja, ich bin neulich vor kurzem beim Durchzappen im Auto auf Radio Mixtape gestoßen und die Musik ist großartig. 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Weiter so.

0: Beach Boys und Good Vibrations. Die haben wir gleich von Tracy Chapman und Fast Car. Das ist der Song, mit dem sie weltberühmt wurde Ende der 80er. Und da hat sich Dana aus Köln bei uns gemeldet unter der 0800 65 75 85 0. Und da haben wir ein bisschen gesprochen und haben wir uns auf diesen Song geeinigt. Hallo Dana.
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2: Hallo ihr Lieben, ich bin Dana und ich wünsche mir von Tracy Chapman das Lied Fast Cars. Das erinnert mich nämlich immer daran, als mein Mann und ich ein Jahr eine Fernehe geführt haben und ich dann immer zu ihm gefahren bin und mir jedes Mal diesen Song angehört habe und gedacht habe, bald ist es vorbei und wir sind wieder zusammen. Habt noch einen wunderschönen Tag.

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0: Eines der erfolgreichsten Geräusche der Musikgeschichte. David Dunn ist aus den 70ern und Jeans on.
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0: Mit Stefan Kaiser. Und jetzt gibt's einen der erfolgreichsten Schlafsongs der Musikgeschichte. Sign Your Name von Terence Trent D'Arby soll ihm nämlich Mitte der 80er im Schlaf eingefallen sein, nachdem ihm die Sängerin Sade im Traum erschienen war, erzählt er Terence Trent D'Arby, der heute ja als Sananda Maitreya Musik macht. Wir glauben ihm die Geschichte einfach mal. Sign Your Name.

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4: und einem fantastischen Nils.

0: Man Without Hat, Safety Dance, der Nachmittag mit Stefan Kaiser. Wir wollen diesen Freitag nicht vergehen lassen, wenn wir nicht nochmal gratulieren. Sting wird heute nämlich 75.
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0: Sting ist ja leidenschaftlicher Winzer und hat auf seinem prachtvollen Weingut in der Toskana natürlich eigenen Wein, mit dem er heute wahrscheinlich selber anstößt. Nee, macht er nicht, weil er ist heute in London bei einer Vorstellung seines eigenen Musicals The Last Ship live auf der Bühne und das am Geburtstag. Na gut, warum auch nicht? Sting benennt übrigens seine Weinsorten nach seinen größten Welthits. Es gibt im Hause Sting also tatsächlich einen edlen Rotwein namens Message in a Bottle und gleich die Russians mit Sting. Happy Birthday, sagt auch mein Kollege Jonas Mikolajczak.
2: Er trinkt keinen Kaffee, sondern Tee. Sein Brot toastet er nur auf einer Seite und ihr hört es an seinem Akzent, wenn er spricht. Ja, er ist der Englishman in New York, Sting. Pullover gibt Gordon Matthew Thomas Sumner seinen berühmten Spitznamen.
3: It's a nickname I was given at school by someone. I used to wear these pullovers, I think you call them here, with stripes on, like a bumblebee with black and yellow. And he called me Sting. And everybody who got to know me after that called me Sting. My mother calls me Sting.
2: Der Bienenstachel, Sting. Selbst seine Mutter nennt ihn so und bald auch die ganze Welt als Frontmann und Bassist von The Police. Sting sieht sich als das Herzstück von The Police. Das merken auch die anderen Bandmitglieder. Ego trifft auf Ego und die Band geht im Konflikt auseinander. Freilauf für Stings Solo-Karriere und seinem Kopf voller Ideen.

0: Irgendwo zwischen Reggae, Punk und Jazz, da liegt Sting. In seiner ganz eigenen Welt ohne Bindung an Stil oder Genre.
1: The essence of all music is surprise. When I listen to a piece of music, if I'm not surprised within the first 8 bars, I've stopped listening.
0: Sting möchte überraschen. Egal ob als Schauspieler, Musiker oder Aktivist. Zum 75. Geburtstag ziehe ich, wie es sich für einen Englishman gehört, meinen imaginären Hut vor einem Ausnahmekünstler, dem Legal Alien Sting.
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0: Fats Domino bleibt ohne Benzin, ohne Sprit im Cadillac liegen und schreibt frustriert diesen Welthit I'm Walking. Super Story, aber leider komplett gelogen. Die Plattenfirma hat sich das damals nur als Marketing-Gag ausgedacht. In Wahrheit ging es im Song von 1957 um Liebeskummer. Zur Pannenhymne wurde erst Jahrzehnte später der Song durch die Tankstellenwerbung im Fernsehen. So, ihr tankt jetzt einfach mal ein bisschen Wochenende, ein bisschen Freitag. Ich bin raus. Im Namen des gesamten Teams wünsche ich euch schönes Wochenende.
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0: Ich bin Stefan Kaiser. Macht's gut.

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0: Wir haben gleich für euch das Wichtigste von diesem Freitag zusammengefasst um 18 Uhr. Und danach, mit ganz viel Musik, starten wir ins Wochenende mit Herbert Grönemeyer, mit Chubby Checker und mit Boney M. Mein Name ist Stefan Kaiser. Schönes Wochenende.
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2: Mit Lena Bauer, guten Tag. Seit Wochen gibt es viel Stöhnen über die hohen Spritpreise. Jetzt wollen die G7-Staaten, darunter Deutschland, Frankreich und die USA, die stark gestiegenen Kosten abfedern. In einer Videokonferenz haben sie sich darauf geeinigt, bis zu 100 Millionen Barrel Diesel und Rohöl aus ihren Reserven freizugeben. Und zwar ab sofort und über 4 Monate. Malte Albrecht aus der Nachrichtenredaktion hat mehr zum Thema.
3: Nach Angaben der G7 soll außerdem geprüft werden, ob weitere Dieselreserven freigegeben werden können. Dazu wollen sich die Mitgliedstaaten in den nächsten Tagen im Rahmen der Internationalen Energieagentur beraten. Bei der IEA liegt die grundsätzliche Entscheidung über die Freigabe von Reserven. Sie hatte im März als Reaktion auf den Iran-Krieg schon einmal eine Rekordmenge von 400 Millionen Barrel Rohöl freigegeben. Wegen der weltweit steigenden Preise kam die Frage jetzt erneut auf. Dabei gab es deutlichen Druck aus den USA. Präsident Trump hatte damit gedroht, kein Diesel mehr in die EU zu liefern, falls keine staatlichen Reserven freigegeben werden. Beobachter sagen, die G7-Entscheidung kommt für Trump genau zum richtigen Zeitpunkt. In rund einem Monat sind Kongress-Zwischenwahlen. Die Vermutung ist, dass Trump erreichen will, dass in den USA der Dieselpreis noch vor der Abstimmung deutlich sinkt. Zurzeit stecken er und seine Republikaner im Umfragetief. Die Treibstoffpreise sind auch in den USA wegen des Iran-Kriegs stark gestiegen. Mit Diesel werden in den Vereinigten Staaten vor allem Nutzfahrzeuge wie Traktoren oder Lastwagen angetrieben.
2: Und damit zu weiteren Meldungen im Überblick. Die Warenhauskette Galeria hat die 4. Insolvenz beantragt und das innerhalb von 6 Jahren. Der Betrieb in den über 80 Geschäften soll laut Unternehmen erstmal weiterlaufen. Ob Standorte schließen müssen, sei noch offen. Die geplante Zuckersteuer sorgt weiter für Streit in der Bundesregierung. Finanzminister Klingbeil hält trotz Kritik aus dem Kanzleramt daran fest und rechnet mit einer schnellen Einigung. Offen ist vor allem, wie hoch die gestaffelten Steuersätze für zuckerhaltige Getränke ausfallen sollen. Bei der Deutschen Bahn war auch im September fast jeder zweite Fernzug unpünktlich. Nach vorläufigen Zahlen damit noch etwas unpünktlicher als im August. Als Hauptgründe nennt die Bahn viele Baustellen auf wichtigen Strecken und weiterhin zahlreiche Störungen an der Infrastruktur. Morgen ist der Tag der Deutschen Einheit, gefeiert wird aber schon ab heute. Der zentrale Austragungsort ist in diesem Jahr Bremen und bis Sonntag gibt es dort ein großes Fest mit über 500 Veranstaltungen, zahlreichen Bühnen und einer Ländermeile, auf der sich alle Bundesländer präsentieren. Ein Highlight ist morgen Abend der Auftritt der Fantastischen Vier. Insgesamt werden über das Wochenende rund 400.000 Menschen erwartet. Zum offiziellen Teil am Samstag gehören außerdem ein ökumenischer Gottesdienst und ein Festakt. Erwartet werden dabei unter anderem Bundespräsident Steinmeier, Bundeskanzler Merz und Bundestagspräsidentin Klöckner.
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2: Die Sonne kommt heute den restlichen Tag und Abend über nur ein wenig raus, bei um 20 Grad. Der Samstag ist dann noch etwas bewölkter, aber vielerorts auch leicht wärmer. Und Sonntag wird es dann wieder insgesamt was sonniger.
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2: Hier müsst ihr aktuell besonders lange zusätzlich rechnen. Einmal auf der A1 Richtung Dortmund zwischen Kreuz Köln West und Kreuz Leverkusen West 9 Kilometer 20 Minuten obendrauf. Eine Viertelstunde länger müsst ihr rechnen auf der A1 Richtung Euskirchen zwischen Köln Niel und Kreuz Köln West 8 Kilometer. Dann noch die A4 Richtung Köln zwischen Kreuz Köln West und Köln Eiffeltor 5 Kilometer 20 Minuten obendrauf da.
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1: Mit Lena Bauer, guten Abend. Verspätete Flüge, gestrichene Verbindungen. Wer nach dem Urlaub Geld von der Airline zurückfordert, muss oft viel Geduld mitbringen. Das soll sich jetzt ändern. Bundesjustizministerin Hubig will, dass wir schneller entschädigt werden. Dazu wurde jetzt ein entsprechender Entwurf auf den Weg gebracht. Malte Albrecht aus dem News-Team, warum dauert das denn bisher so lange?
2: Fluggäste, die Ärger mit der Airline haben, können sich an die Schlichtungsstelle Luftverkehr wenden. Und das machen immer mehr. Die Zahl der Anträge hat sich in den letzten 10 Jahren auf über 5.500 mehr als verdreifacht. Bisher muss die Schlichtungsstelle in jedem Fall einen ausführlichen Schlichtungsvorschlag ausarbeiten, auch dann, wenn die Airline gar nicht reagiert. Künftig soll die Schlichtungsstelle deshalb selbst entscheiden können, ob ein Vorschlag sinnvoll ist. So können dann andere Fälle schneller bearbeitet werden. Für die Airlines wird das allerdings nicht billiger. Sie sollen trotzdem die volle Verfahrensgebühr zahlen. Für die betroffenen Fluggäste bleibt die Schlichtung also weiterhin kostenlos. Justizministerin Hubig sagte dem Kölner Stadtanzeiger, die außergerichtliche Schlichtung sei genau das richtige Instrument, damit Verbraucher schnell und unkompliziert zu ihrem Recht kommen. Gleichzeitig würden dadurch die Gerichte entlastet. Der Entwurf geht jetzt an die Länder und Verbände. Sie können bis Ende des Monats Stellung nehmen.
1: Und damit zu weiteren Meldungen in Kürze. Die G7-Staaten wollen wegen der hohen Energiepreise bis zu 100 Millionen Barrel Diesel und Rohöl aus ihren Reserven freigeben. Die Freigabe soll sofort starten und sich über 4 Monate erstrecken. Zusätzlich wollen die Staaten prüfen, ob noch weitere Reserven auf den Markt kommen. Die Warenhauskette Galeria hat erneut Insolvenz beantragt. Der Betrieb in den über 80 Geschäften soll laut Unternehmen vorerst weiterlaufen. Ob Standorte schließen müssen, sei noch offen. In Bremen sind die Feierlichkeiten zum Tag der Deutschen Einheit gestartet. Der ist morgen. Bis Sonntag sind über 500 Veranstaltungen geplant. Bremen ist dieses Jahr der zentrale Austragungsort der bundesweiten Feierlichkeiten. Können Tiere trauern? Eindeutig beantworten lässt sich das bisher nicht. Die Forschung beobachtet immer wieder Verhaltensweisen, die stark an Trauer erinnern. Ein aktueller Fall kommt von der australischen Gold Coast. Dort blieb eine Buckelwalmutter über Stunden bei ihrem toten Kalb. Das hat eine Forschungsgruppe der Meeresbiologie dort eigenen Angaben nach beobachtet. Die Walkuh tauchte demnach immer wieder zu dem Kalb hinab, berührte es mit dem Kopf und Brustflosse und legte sich daneben. Ähnliche Beobachtungen gab es schon bei Orcas, Elefanten oder Schimpansen. Ob Tiere dabei tatsächlich Trauer wie Menschen empfinden, bleibt aber offen.
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1: Die Sonne kommt heute den restlichen Tag und Abend über nur ein wenig raus, bei um 20 Grad. Der Samstag ist dann noch etwas bewölkter, aber vielerorts auch leicht wärmer. Und Sonntag wird es dann wieder insgesamt was sonniger.
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1: Langsam wird es etwas ruhiger auf den Straßen, aber es ist immer noch einiges los. Hier müsst ihr am längsten extra einplanen. Einmal auf der A1 Richtung Euskirchen zwischen Köln-Niehl und Köln-Löwenich. 4 Kilometer, Viertelstunde obendrauf. Auch eine Viertelstunde extra gibt es auf der A52 Richtung Essen zwischen Kreuz-Breitscheid und Essen-Kettwig. 5 Kilometer Stau da. Und dann noch die A52 Richtung Düsseldorf zwischen Essen-Rüttenscheid und Breitscheid. 4 Kilometer, über eine halbe Stunde extra.
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1: Der Hit ist groß, die Band ist fake.
2: Frankie Goes to Hollywood.
3: I think it's garbage.
2: Yeah?
3: Total garbage.
4: Frankie Goes to Hollywood wirkt Mitte der 80er wie die gefährlichste Band des Planeten. Skandale, Sex, Zensur, Gewalt, alles da. Nur ausgerechnet auf ihrem größten Hit spielte die Band erstmal kaum mit.
5: Produzent Trevor Horn hatte Frankie nach einem TV-Auftritt entdeckt und war sofort elektrisiert. Das Problem war nur, die Energie war großartig, die Aufnahme nicht so.
4: Trevor hatte bis kurz zuvor mit Yes gearbeitet. Die waren super Musiker und hatten schon tausende Konzerte auf dem Buckel. Frankie gerade mal 5 und die Jungs konnten kaum spielen.
6: I had a bit of a shock because, you know, I just come from working with Yes.
5: Aber er hatte sie im Affekt für sein eigenes Label ZZT verpflichtet. Also machte Horn das, was Superproduzenten eben tun. Er baute den Song im Studio praktisch neu zusammen. Mit Session-Musikern und zwar so lange, bis Relax wie ein futuristisches Popmonster klang.
4: Und schließlich kam dann noch die BBC ins Spiel. Denen war der Text und das gesamte Auftreten der Band deutlich zu obszön für das eigene Publikum. Der Song wurde verboten. Aber nur für 2 Wochen und dann landete er auf Platz 1 der britischen Charts, blieb dort für mindestens 5 Wochen stehen, wurde Song des Jahres und die BBC musste klein beigeben.
7: Well, relax, don't do it. Frankie Goes to Hollywood.
5: Relax wurde zum Monster-Hit, obwohl Frankie tatsächlich weniger eine klassische Band als vielmehr Trevor Horns brillanteste Pop-Inszenierung waren.
4: Hier sind Frankie Goes to Hollywood mit dem Song, der im Studio praktisch neu erfunden wurde. Relax, don't do it.
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0: Meine schönste Jugenderinnerung ist, ich war mit meinen Eltern, es ist ziemlich lange her, Jugend, da war ich doch so mehr als Jugend, ich war ein kleines Kind. Und ich war zum ersten Mal in den Alpen seinerzeit in Mittenwald und ich weiß noch, wie ich mich jeden Morgen, ich habe immer gewundert, wenn man so aus dem Flachland kommt, dass es so hohe Berge gibt. Und bin jeden Morgen als erstes aufgestanden, zum Fenster gerannt und habe geguckt, ob dieser Riesenberg noch da ist. Aber das ist eine sehr angenehme, schöne Erinnerung.
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